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2: Hallo.
3: Hallo.
4: Hi.
2: Und herzlich willkommen zurück zu einer Folge Einer zu viel. Wir haben heute wieder eine ganz besondere Gästin bei uns, die liebe Anni. Du bist Content Creatorin, hast dein eigenes Label und bist auch Mama. Und also dazu kommen wir auch noch später zu sprechen. Wenn du magst, kannst du gern noch irgendwas ergänzen. Aber wir lernen dich ja auch hier so ein bisschen mit unserem Freundebucheintrag kennen.
4: Hi, vielen Dank für die Einladung. Ich freue mich, hier zu sein bei euch.
2: Wir freuen uns auch.
3: Ja, wir freuen uns riesig. Vor allem, weil es eigentlich war ja schon mal ein Termin geplant. Und ja. dann hatte
2: ich Magen-Darm. Dachte ich, ich will euch nicht anstecken.
3: Besser so. Und deswegen jetzt heute der zweite Versuch. Und zur Location heute. Wir sind hier im Buns and Beef in Leonberg. Danke nochmal, dass wir hier sein dürfen. Also falls ihr mal Lust auf einen Burger habt und gerade in Leonberg seid, dann kommt gerne vorbei.
2: Yes, sehr lecker auf jeden Fall. Ja. Wir haben schon mehrfach getestet und ist approved.
3: Schmackofatz.
2: Schmackofatz, genau. Gut, dann würden wir jetzt einfach direkt starten. Ne? Und die erste Frage ist, wer bist du? Also wie heißt du?
4: Ich heiße Annika Henne-Klump tatsächlich.
2: Mhm. Wie ist dein zweiter Name?
4: Annika Henle-Klump. Ich habe einen Doppelnamen.
2: Ach so, hast du gerade gedacht, das wäre das.
4: Also gar nicht, mein voller Name ist sogar Annika Marie Henle-Klump.
3: Oh, ich habe Marie so einen schönen Namen.
4: Ja. Ich glaube, ich weiß zwar gerade nicht, wie alt ihr seid, aber in unserem Alter
3: 25.
4: heißen, glaube ich, ganz viele Marie.
2: Ja, ja, das stimmt.
3: Aber ich habe auch einen richtig schönen Namen.
4: Ja. Ja. Ich spreche den aber nie ganz aus.
2: Ja, das kennt man so irgendwie. Also man gewöhnt sich dann irgendwie an seinen Spitznamen oder so und dann...
4: Annika.
2: Annika, okay. Und dann ist dein Spitzname?
4: Anni.
2: Ja.
4: Anni.
2: Sehr cool. Dann dein Geburtstag?
4: 27. Januar 99.
2: Mhm. Und dann bist du jetzt gerade wie alt?
4: 27.
2: Ah, okay.
3: Auch noch ganz jung.
2: Dann dein Sternzeichen, ne?
4: Wassermann.
3: Ah, wann hast du Geburtstag?
4: Im Januar.
3: Ah. So viel zum Thema, wie wir es gerade vorhin schon drüber hatten, wenn man eine Frage stellt und nichts hat.
4: Genau. 27. Toll. Januar. Hm. Wassermann.
2: Ja, cool. Oh, Wassermann.
4: Kennt ihr euch da aus?
3: Nee.
4: Ich auch nicht.
2: Überhaupt nicht.
4: Also kein bisschen.
2: Ja.
3: Nee, deswegen war ich gerade auch so überrascht, weil ich mir dachte, Wassermann, das muss ja irgendwann bei mir rum sein, weil ich habe im Februar Geburtstag. Deswegen dachte ich, toll.
2: Tollo, ja. Dann, du kommst ja nicht hier aus der Umgebung. Woher kommst du und wo wohnst du?
4: Ich sag immer bei Schwäbisch Hall.
2: Mhm.
4: Tatsächlich so meinen genauen Wohnort nenne ich immer gar nicht so genau, weil die immer ganz viele ganz interessant finden und dann immer rätseln. Die lassen wir weiter rätseln. Also irgendwo zwischen Schwäbisch Hall und Schwäbisch Gmünd wohne ich ganz auf dem Dorf.
2: Toll, ganz idyllisch.
4: Ja.
2: Und mit wem wohnst du da?
4: Mit meiner Familie, meinem Mann und meine zwei Kinder.
2: Mhm. Sehr schön.
3: Ja. Voll das schöne Familienleben, auch wie man sich es dann so vorstellt, irgendwie so nicht unbedingt in der Stadt, sondern einfach mit der Family irgendwo in einem Haus auf dem Dorf, wo man die Leute kennt.
2: Das ist ein Träumchen. Wir sind noch ganz weit von entfernt. Weil wir haben keinen großen Altersunterschied eigentlich. Mhm. Also du bist ja schon 25, ich werde auch 25. Und ich war vorher so, also, weißt du, wir sind auch irgendwie in dem Alter, sind noch so mitten im Studio. Und ich so gedacht, du bist ja irgendwie auch in unserem Alter so ungefähr. Hast irgendwie schon zwei Kinder und ein Haus. Und ich dachte so, was machen wir falsch?
4: Ja, nee, bei mir ging das irgendwie im Leben alles ganz, ganz schnell.
2: Ja.
4: Seid ihr in der Stadt groß geworden? Stammt ihr aus der Stadt?
2: Also nicht wirklich aus der Stadt, Reutlingen sagt dir wahrscheinlich jetzt nichts, aber das ist, an sich ist es wirklich eine Stadt, aber oder auch eine Großstadt, aber...
3: Aber du wohnst ja nicht direkt in Reutlingen, sondern...
2: So fünf Minuten entfernt.
3: Ja, bist ja Dorf, wo du wohnst.
2: Ja.
3: Meinst du, es ist so eine Mischung aus... Stadt und Dorf, würde ich sagen. Also es ist so, dass wir einen Bahnhof haben und auch Busanbindung und alle möglichen Supermärkte, aber so, dass trotzdem jeder jeden kennt.
2: Mhm.
3: Also so Dorffeeling, aber eigentlich auf der Stadt. Mhm. Auf der Stadt, in der Stadt.
4: Ja, weil ich glaube, wenn man auf dem Dorf groß geworden ist, ich glaube, dann zieht es einen immer irgendwann wieder zurück.
3: Ja.
4: Muss nicht immer so sein, aber daran glaube ich irgendwie.
3: Ja. Hast du auch mal in der Stadt gewohnt?
4: Nee.
3: Dann? Okay, das heißt, du warst schon immer dann auf dem Dorf?
4: Immer. Ich habe schon immer, ich bin einmal kurze Zeit weggezogen bei meinem ersten Kind und bin dann wieder zurückgekommen.
2: Ja, zieht einen dann doch zurück, zurück in die Heimat.
4: Ja.
3: Sehr gut.
2: Sehr schön. Dann habe ich es jetzt vorher schon angerissen gehabt. Du hast dein eigenes Label, Anis View the Label.
4: Mhm.
2: Und seit wann hast du das oder wann hast du es gegründet?
4: 2020 oder 19 wurde es gegründet, in meiner ersten Elternzeit, oder besser gesagt nach meiner ersten Elternzeit, als ich aus der Elternzeit raus bin, habe ich gegründet, mein eigenes Modelabel.
2: Oh, richtig toll, wir sind hier, also wir sind richtige Fans. Du hast uns hier auch was mitgebracht, worüber wir uns richtig gefreut haben, also richtig cool, danke nochmal.
4: Sehr, sehr gerne.
3: Auch danke an Maren.
2: Ja.
4: Ja, genau.
2: Vielen Dank. Und wie bist du aber so darauf gekommen, dich selbstständig zu machen und vielleicht auch warum Fashion? Also hast du da irgendwie schon immer gedacht, das mache ich irgendwann oder war das eher so spontan?
4: Ich habe damals eine Ausbildung gemacht und jetzt im Nachhinein, als ich dann gegründet habe, sind tatsächlich auch so Ausbildungskolleginnen auf mich zukommen und haben gemeint, dass ich das damals schon gesagt habe, dass ich mich selbstständig machen möchte im Handel. Und ich war mir sicher, ich will mich im E-Commerce selbstständig machen, aber ich wusste gar nicht genau, mit was ich handeln will, mit was für einem Produkt. Aber ich war ja schon immer so eine Fashion-Maus und es war ein bisschen eher spontan, dass es dann doch Kleidung wurde.
2: Ja?
4: Ja.
3: Aber voll geil. Und was, also wir wissen eigentlich, was du für eine Ausbildung gemacht hast, aber kannst du den Zuhörern sagen, was du für eine Ausbildung gemacht hast?
4: Ja, ich habe eine ganz normale Ausbildung im Büro gemacht, Bürokauffrau. Der Name hat sich immer wieder mal geändert. Ich glaube, das war Kauffrau für
3: Büromanagement
4: damals noch. Genau, die Ausbildung habe ich gemacht. Dann habe ich ein Jahr lang im Vertrieb gearbeitet, zwei Jahre lang. Und dann wurde ich auch schon schwanger.
3: Was wir für eine Ausbildung gemacht haben.
2: Wir haben die gleiche Ausbildung gemacht.
4: Ah, cool.
2: Ja.
3: Ja. Deswegen waren wir auch so voll geil.
4: Beide.
3: Da haben wir uns kennengelernt in der Ausbildung. Und dann haben wir uns beide fürs Studium danach noch entschieden.
2: Cool. Ja.
4: Cool, in was für einem Betrieb habt ihr da Ausbildung gemacht?
3: Das ist jetzt
4: okay.
3: Und haben danach dann da auch noch zwei Jahre im Personal gearbeitet.
4: Mhm.
3: Und haben dann aber auch gesagt, wir wollen auch eher so in diese Richtung, wie wir jetzt gerade auch sind. Und deswegen haben wir uns dann noch fürs Studium entschieden.
4: Okay.
3: Und es war die richtige Entscheidung.
2: Auf jeden Fall, das stimmt.
4: Ja.
2: Und für dich war es wahrscheinlich auch die richtige Entscheidung.
4: Ja, auf jeden Fall. Also ich will da gar nicht dran zurückdenken, dass ich, obwohl es war ein schöner Job, aber es ist halt ein anderes Leben.
3: Ja. Mhm. Ja. Kennt man die Firma, wo du deine Ausbildung
4: hast? Nee, nur in unserem Dorf. Okay. Also es war ein Hersteller für Sondermaschinenbau, also eine technische Firma. Und dort habe ich im Vertrieb gearbeitet. Und man muss sagen, technisch, ich weiß nicht, ob ich so eine gute Arbeitnehmerin war.
2: So, das fühle ich auch irgendwie mit dem Technischen. Wir sind auch nicht so die Profis.
3: Nee. Ja, okay. Ja, im Vertrieb musst du ja dann schon aber ein bisschen Ahnung davon haben, oder?
4: Ja, ich habe eher dann zugearbeitet. Okay. Genau, habe die ganze Angebote geschrieben, aber ich bin jetzt nicht rausgegangen, nur an kleine Kunden. Das war immer so gestaffelt. Ich durfte bis 10.000 Euro verkaufen und die anderen waren halt dann über mir.
3: Okay.
4: Ja.
3: Aber es hat dir ja dann jetzt für deinen jetzigen Job auch geholfen, oder? Dass du im Vertrieb gearbeitet hast?
4: Ja.
3: Gearbeitet hast?
4: Ja.
3: Eigentlich nicht.
4: Ja.
2: Es geht.
3: Und jetzt hast du, wie gesagt, Anis View the Label. Und woher nimmst du da so deine Inspo für die Designs und auch für die Kollektion? Machst nur du das? Machst du es im Team? Wie sieht es da so aus?
4: Also alles angefangen hat eigentlich, dass ich gehandelt habe, also zukauft habe, verkauft habe und das schon längere Zeit. Und dann bin ich halt auf Probleme gestoßen, dass die Konkurrenz wurde immer stärker, größer. Es gab immer mehr Konkurrenz und im Endeffekt kann man ja einfach die Klamotten Großhandel einkaufen. Mhm. Klar, sortiert man davor aus, was gefällt einem, was gefällt einem nicht. Aber irgendwann musste ich mich ein bisschen wandeln und somit ging es dann los, dass ich selber produzieren lassen habe oder jetzt immer mehr da rübergehe, dass ich immer mehr selber produzieren lasse, eigene Designs oder abgewandelte Designs. Und woher nehme ich die Inspiration? Gut. Ich bin halt so ein Social Media Girl, bin ganz viel unterwegs. Instagram, vor allem Pinterest, sehe coole Sachen, kombiniere die dann irgendwie, aber sind wir ehrlich, ganz neu erfinden ist heutzutage schwierig. Ich kombiniere ganz viel Stoffe und so.
3: So kommen dann die Kollektionen danach raus. Geil.
4: Kollektionen sind ja immer noch ganz klein, sind immer so zwei, drei Teile.
3: Trotzdem.
2: Aber immer tolle Teile.
4: Danke.
3: Wir haben, glaube ich, auch beide schon sehr viel Geld.
2: Ja, also cool. Ja, ich glaube, ich weiß gar nicht mehr, wie ich auf dein Label so gestoßen bin. Ich glaube,
3: bei Insta.
2: Genau, ich glaube, mir wurde es vorgeschlagen. Das, Und dann habe ich jeden in meinem Umfeld angesteckt damit und war so, Leute, weil ich immer gefragt worden bin, oh, woher hast du die Strickjacke oder so, weil das fand ich halt immer ganz toll. So im, also jeden Herbst werden neue Strickjacken bestellt. Und damit habe ich wirklich, glaube ich, jeden angesteckt im Umfeld.
4: Cool. Ja. Ja, das wollte ich nämlich noch fragen, wie ist der eigentlich auf mich gekommen, mich hier einzuladen?
3: Ja, weil wir riesen Fans sind. Weil wir so viel bei dir schon gekauft haben, wirklich.
4: Cool.
3: Ich habe auch erst dieses Jahr zum Geburtstag da noch was geschenkt bekommen, weil alle wissen, wenn man was richtig machen kann, dann ist es einfach bei dir einkaufen und mir was geben davon.
4: Ja, danke
3: für das Kompliment.
4: Ja. Ja,
3: und wirklich auch unsere kompletten Freunde sind auch... Ja, wirklich, alle kaufen nur noch bei dir.
4: Ja. Freut mich sehr. Das fühlt sich immer so ein bisschen surreal an, das zu hören, aber sehr cool.
3: Doch,
4: freut mich.
3: Ja, sehr, sehr geil. Und genau, da dann auch die Frage, weißt du gerade, was dein Bestseller so bei euch auf der Page ist?
4: Momentan ausverkauft. Das war das T-Shirt in als Longsleeve, also in Langarm. Mhm. War sehr, sehr schnell ausverkauft. Mhm. Tatsächlich sind es unsere eigenen Designs.
3: Ja.
4: Ja, die kommen halt, ich bin da noch so ein bisschen schleppend. Manchmal gibt es Phasen, da ist einfach ausverkauft. Aber ja, das sind unsere absolute Bestseller. Und dieses Jahr geht es gerade erst los mit diesen ganzen Kleidchen. Sonst waren es immer Musselinkleidchen. Ich denke, das wird dieses Jahr auch wieder so ein Renner sein. Ja.
3: Geil. Richtig toll. Ich habe auch einmal so ein, wie heißt das denn? Heißt es so Second Hand? Also da, wo oder wo so ein kleiner Fehler dabei ist. Mhm. Den hat man ja gar nicht gesehen. Ich habe das gekauft und dachte mir, ist ja wie neu.
4: Wie neu. Ja, wir haben eine Kategorie im Shop, B-Ware, Second Hand.
3: Ja,
4: genau. Quasi, wenn ganz kleiner Mangel. Einfach.
3: Also, das sind aber wirklich Mini-Mängel.
4: Genau. Also, da ist alles mit dabei. Umso günstiger wird es halt dann.
3: Ja.
4: Ja. Ja, manchmal passieren einfach Fehler, gerade beim Auspacken. Dann bleibt man doch mal hängen an der Strickjacke, dann löst sich was.
3: Ja.
4: So was.
3: Aber richtig geil, wenn es auch günstiger ist, da schlage ich zu.
2: Wie ein Schwarm.
4: Ja,
2: das ist schon cool, dass du das anbietest, so, weil das, ich habe das jetzt irgendwie noch in keinem anderen Shop, in dem ich jetzt irgendwie, also gut, man muss ja auch sagen, jetzt, keine Ahnung, bei so größeren oder so, ich glaube, weiß ich nicht, ob die das machen, aber ich finde das halt gerade cool, weil vielleicht irgendwie, ich bestelle das halt trotzdem und keine Ahnung, macht er halt,
3: ja auch genau,
2: oder macht er halt selber dann das Loch zu oder so, keine Ahnung, irgendwie so.
3: Ja,
2: also
3: sind ja nicht mal drin, das ist ja, wenn dann nur irgendwie
2: Wenn eine Naht oder so irgendwie.
4: Ja, oft muss man die Kleidung einfach einmal waschen und dann ist das schon wieder weg, der Fehler.
3: Ja.
4: Ja, kommt drauf an, was für Marketing man fährt. Also wir wollen lieber die Ware weg haben, dann reduzieren wir sie lieber ein bisschen. Manche Marken denken, sie schaden ihre Marke vielleicht damit, aber wir gehen da einfach offen damit um und bieten das an.
3: Ich meine, das passiert ja immer.
4: Also
3: das passiert und die anderen
4: bieten
3: es halt nicht an. Ja,
4: ja,
3: gut.
2: Sehr cool. Und als du dich so selbstständig gemacht hast in deiner Elternzeit, hattest du da irgendwie Bedenken am Anfang oder war das irgendwie für dich dann so, komm, ich mach das einfach und guck einfach, was sich ergibt?
4: Also ich hatte schon lange den Gedanke, mich selbstständig zu machen, was zu gründen. Und dann fing so langsam in meiner Elternzeit schon Corona an. Also es kam so langsam, es war aber noch nicht ganz da. Man hat schon mal was davon gehört und dann konnte ich nämlich zurück in meinen alten Beruf. Und dann war das so jetzt oder nie. Dann habe ich schon angefangen, meinen Onlineshop aufzubauen. Und somit war die Hemmschwelle, was wahrscheinlich viele haben, die sich mit dem Gedanken spielen, sich selbstständig zu machen. Die Hemmschwelle war nicht so groß, quasi auch geldmäßig. Ich hatte eh nur mein Elterngeld. Danach, die Hemmschwelle war einfach nicht so hoch.
2: Ja, okay. Also hast einfach gedacht, ich mache es jetzt einfach jetzt oder nie.
4: Genau, jetzt oder nie.
2: Und dann ist jetzt hier auch was richtig Cooles draus geworden. So. Also,
3: man muss sich manchmal auch einfach trauen.
2: Ja,
4: genau.
3: Einfach mal Risiken eingehen.
2: Einfach Risiken eingehen, ja, das so ist es. Ja, sehr cool. Und jetzt so dein Arbeitsalltag, wie sieht das so aus? Weil du machst ja Social Media, hast dein Label und bist ja auch noch Mama, wie ich jetzt vorher gesagt habe. Wie kriegst du das alles unter einen Hut?
4: Das frage ich mich manchmal auch. Es hat sich mit den Jahren ganz arg verändert, mein Arbeitsalltag. Also als die Kinder noch kleiner waren, Kindergarten, Schule jetzt mittlerweile, vormittags war ich dann eigentlich immer im Büro vor Ort im Lager in unserer Logistik. Weil die Logistik mache ich auch selber, viele E-Commerce-Unternehmen, die lagern das quasi aus und lassen andere versenden, aber ich habe das schon immer selber gemacht und habe mir da mit der Jahre ein ganz gutes Team aufgebaut, die ich auch alleine arbeiten lassen kann. Und so gewisse Aufgabenbereiche waren immer bei mir, deshalb war ich auch immer vor Ort, also Personal und Buchhaltung, Finanzen, und jetzt habe ich das so gut es geht abgegeben und seit 10 Wochen konzentriere ich mich richtig auf Social Media, TikTok.
2: Ja.
4: Und hau da alles raus.
3: Aber es wird uns auch angezeigt.
2: Du lebst auf meiner For You-Page.
3: Ja, wirklich.
4: Ja.
2: Wirklich, ich habe wirklich, ich war so vorher, ich habe sogar, ja, es ist so, es ist so, ich war vorher so zu Jul, also so, ich habe vorher gesehen irgendwie, was, dass du einkaufen warst und so, und ich finde das so cool.
3: Ein richtiger Stalker.
2: Ich bin, ja, es wird mir angezeigt.
4: Ja, gut so.
2: Und ich war dann auch so, ich finde es halt total cool, auch so dein Content, weil es so sehr nahbar ist. Also man fühlt sich, als würde jetzt irgendwie eine Freundin einem was über FaceTime oder so erzählen und nicht irgendwie so dieses standardmäßige Influencer-Dasein und keine Ahnung, deswegen, ich finde das mega. Also mach weiter.
4: Das freut mich. Ja, das freut mich, dass sich's lohnt. Und mittlerweile merkt man es ja auch, dass sich's lohnt. Am Anfang weiß man ja nicht, was draus wird. Da haut man halt einfach mal Videos raus. Mhm. Aber ja, ich versuche das wirklich einfach alle bei meinem Alltag mitzunehmen, was ich so mache. Ich künstle nicht extra was oder gehe extra in Urlaub, um das irgendwie abzufilmen, was man viel sieht.
2: Ja.
4: Nee, ich filme einfach mit, was ich den ganzen Tag so mache.
2: Ja. Ja, und das merkt man auch, dass es dir auch Spaß macht so und dass es auch authentisch ist.
4: Macht mir wirklich Spaß.
2: Ja, aber so, ist es dann auch stressig? Also wie stressig ist es so, das alles irgendwie mit der Selbstständigkeit, Social Media und allem dann und im
4: Familie,
2: Alltag und Familie?
4: Ja, ich mache nichts anderes.
2: Ja.
4: Ich mache nichts anderes. Meine Freizeit, also ist, Arbeit ist für mich Arbeit, wenn ich in unserer Logistik bin oder wenn ich mit unseren Produzenten Sachen bespreche, ist für mich Arbeit. Aber alles, was Content angeht, Content schneiden, ist für mich eigentlich mehr Freizeit. Also wenn ich abends im Bett liege, dann schneide ich noch schnell die Videos.
2: Ja.
3: Oh Gott, da geht ja so viel Freizeit dann auch drauf. Aber du machst ja gerne. Also,
4: also
3: du hast ja Spaß daran.
4: Genau.
3: Das ist ja dein Hobby auch.
4: Sonst könnte ich es auch nicht.
2: Ja.
4: Ich glaube, das hält man sonst nicht lange durch.
2: Nee, glaube ich auch nicht.
3: Aber machst du dann irgendwie was Bestimmtes, um runterzukommen? Also Yoga, weiß ich nicht was.
4: Ich versuche momentan sportlich zu werden. Ich versuche es. Deshalb gehe ich einmal die Woche ins Pilates, aber das ist halt einmal die Woche eine Stunde. Ja, bei uns auf dem Dorf bieten das immer so Landfrauen an.
2: Ach, cool.
4: Und dann, dann macht man da mit eine Woche, eine Stunde in der Woche. Sowas. Eine Zeit lang, als es schon mental ein bisschen stressiger war, habe ich zum Beispiel angefangen, plötzlich zu lesen. Ich habe davor nie gelesen. Aber sonst, momentan lese ich nicht mehr.
3: Keine Zeit zum Lesen.
4: Ja, ich höre ganz viele Podcasts.
2: Sehr gut.
3: So wie unseren bestimmt.
4: Ja, genau. Genau.
2: Klar. Ja, cool. Und hast du irgendwie so Tipps für Leute, die sich so jetzt selbstständig machen wollen oder sich jetzt auch frisch selbstständig gemacht haben?
4: Mhm. Einfach, also, wenn man es noch nicht ist, einfach machen.
2: Ja.
4: Ich glaube, der größte Tipp, der mir geholfen hätte, scheiß drauf, was andere denken.
2: Ja.
4: Also ich glaube, man macht sich so viele Gedanken, gerade auf dem Dorf, was denken die anderen. Am Anfang wird man auch einfach nicht ernst genommen. Was macht die jetzt schon wieder? Was macht die da jetzt auf Social Media? Einfach machen.
2: Ja. Ja. Das ist, glaube ich, auch die richtige Einstellung. Stimmt, du wohnst ja so auf einem Dorf und viele sagen ja auch so, boah, die sind dann irgendwie weggezogen, weil die sich dann irgendwie, weil jeder da irgendwas gesagt hat und keine Ahnung, in der Stadt ist klar was anderes so. Mhm. Aber ich finde es richtig cool, dass du da auch trotzdem sagst, hey, so, das ist mein Ding, ich mache das und ziehe das durch und...
3: Aber jetzt finden es dann bestimmt auch alle cool auf dem Dorf,
4: ja, jetzt, wenn es funktioniert, ist plötzlich cool.
3: Dann sind dann alle so, ach toll.
4: Dann ist cool. Ja. Aber davor...

0: alle gestreift, ja. Ich auch. Und ja. Also für den Sommer ein gestreiftes T-Shirt.
1: Ja.
0: Momentan mein Lieblingspiece. Ich habe tatsächlich auch, nicht jeder mag es, so eine kurze Hose, die ein bisschen länger ist. Die habe ich heute auch an, mag ich auch total. Ein langer Musselinrock.
1: Auch ich toll. Auch.
0: Okay, ja. Das waren jetzt schon drei.
1: Ja, also ich finde es schwierig, sich festzulegen.
2: Ja, du hast vorhin auch, was hast du vorhin gesagt?
1: Also ich habe mehrere Lieblingspieces. Einmal, also hatten wir es jetzt vorher eh schon von so, das gestreifte T-Shirt ist mega cool. Dann hattest du in deiner Story so, ich glaube, das ist aber noch nicht draußen irgendwie, so dieses gestrickte Set da. Das finde ich ja super cool.
0: Habe ich halt auch schon an.
1: Ja, das ist mega cool. Und dann habe ich noch so ein Cardigan gesehen, in so einem hellrosa grün gestreift. Das fand ich auch mega cool, so ein sah aus wie ein Strawberry Matcha.
0: Muss ich mal überlegen.
1: Ja, das ist so gerade, finde ich, richtig cool.
2: Geil.
1: Und cool. Deine Lieblingspieces?
2: Also ich muss sagen, ich bin auch im Herbst bin ich auch immer on fire und da habe ich ganz, ich glaube, ich habe es gefühlt in jeder Farbe und jedem Muster, die mit dem Schleifchen vorne dieser Cardigan.
1: Ja.
2: Also habe ich gefühlt in allen Farben und Mustern.
1: Die sind cool.
2: Ja, ich liebe die wirklich. Ich habe auch einen Musselinrock mit so einem Leoprint.
1: Oh, das ist auch cool.
2: Und ich habe erst, das habe ich letztes Jahr in diesem Secondhand, wie hieß das nochmal? B-Ware?
0: B-Ware, ja.
2: B-Ware gekauft. Das ist so ein Kleid mit in Beige mit so einem, ich sag italienischen Muster, nenne ich es jetzt einfach.
1: Ah, ich glaube,
2: ein Langarmkleid mit einem Bindegürtel. Ich kann dir leider nicht sagen, was heißt. Echt.
1: Ja.
2: Es ist von dir aus dem Shop.
1: Es ist von dir.
2: Cool.
1: Gut. Sehr gut. Dann dein Lieblingsgericht.
0: Mein Lieblingsgericht. Wahrscheinlich Sushi.
1: Oh, ja.
0: Sushi, aber ich mag eigentlich alles.
1: Ja, so geht's mir auch. Und du machst ja so auf Social Media, zeigst ja auch so, dass jeder bei euch irgendwie einen Tag, also heute
2: wir
1: ist
2: haben ja super recherchiert.
1: Wir haben wirklich,
2: also stimmt.
1: Es war auch einfach, weil wirklich, du siehst es nicht, aber.
2: Jeden Tag, ja.
1: Ja, und heute, Mittwoch ist dein Tag, heute ist Mittwoch.
0: Ich habe heute schon gekocht.
1: Was gab's heute?
0: So gefüllte Fladen.
1: Sehr gut.
2: Und wie kamt ihr dazu, dass ihr gesagt habt, es kocht jeden Tag jemand anderes und wie habt ihr die Tage festgelegt?
0: Also wir machen das schon immer so seit Jahren, seitdem wir, also ich habe noch ein bisschen drei Schwestern, wohnen alle zu Hause, so wie in so einem Viereck quasi, ganz außerhalb. Und wir haben das damals schon vor Jahren angefangen, weil meine Mama keine Lust hatte, jeden Tag zu kochen. Und wir haben verschiedene Modelle ausprobiert. Erst wurden jede Woche die Tage neu verteilt an die Personen. Dann haben es viele Personen vergessen. Wann war ich diese Woche nochmal dran? Und so haben seit 2 Jahren ungefähr jeder seinen festen Kochtag. Und jeder weiß Bescheid an dem Tag. Mittwochs gibt es bei Anni Essen. Funktioniert ganz gut. Und tatsächlich machen wir das schon jahrelang so. Aber ja, es war gar nicht meine Intention, das auf Social Media zu zeigen. Aber die Leute wollen das sehen.
2: Und ich finde es voll cool, weil ich finde, den Gedanken auch irgendwie dahinter.
1: Ja.
2: Weil dann isst man auch immer zusammen.
1: Ja, das finde ich auch toll. Und das ist so selten heutzutage.
2: Ja, und irgendwie, jeder hat ja andere Ideen immer beim Kochen. Dann hat man auch so verschiedene Sachen.
1: Ja.
2: War das bei dir, wo ich diese Sommerlasagne gesehen habe?
1: Ja.
2: Ja. Wirklich, ich dachte mir, toll. Ich habe noch nie davor sowas gesehen, fand ich richtig toll.
1: Ja. Das habe ich jetzt gar nicht gesehen. Was ist die Sommerlasagne?
2: Mit Spargel. Was hast du noch drauf gemacht? Hast du Burrata drauf gemacht?
0: Ja, ich glaube so Büffelmozzarella.
2: Ah, ja, einfach so ein bisschen so Antipasti-mäßig und dann so Lasagneblätter davor kochen.
0: Genau.
2: Was schwierig war
0: aus deinem Reel. Ja, sehr schwierig.
2: Die zerfallen.
0: Ja.
2: Und dann das so stapeln.
1: Ah, okay, das hört sich lecker an. Das mal ausprobieren.
2: Das machen wir mal.
1: Ja. Sehr gut. Ja, cool. Dann, was ist dein Lieblings-Emoji? Hast du da einen?
0: Oh, ich glaube, vielleicht die 3 Sterne benutze ich total gerne. Oder momentan die Sonne ist auch toll.
1: Ah ja.
2: Bei dem Wetter.
1: Passend. Cool, dann deine Lieblingsfarbe.
0: Oh, Lieblingsfarbe. Die wechselt total oft.
2: Was ist heute deine Lieblingsfarbe?
0: Noch immer dunkelbraun, obwohl mich das so an Herbst erinnert. Aber ich mag trotzdem dunkelbraun.
1: Ja. Find's auch toll. Supi. Und dann hast du irgendwie eine Lieblingsbeschäftigung, womit du dich
0: arbeiten.
1: Auch gut.
0: Ich glaube, Content drehen macht mir echt super viel Spaß. Auch das Schneiden, die Ideen ausarbeiten, machen. Ja.
1: Geil. Sehr cool. Gut, dann kommen wir hier zur achtsamen Ecke, nennt sich jetzt die Kategorie.

0: Und da sind so ein bisschen deepere Fragen jetzt auch mit dabei. Die erste wäre, wofür bist du täglich dankbar?
1: Täglich dankbar für meine Familie. Ich will das immer, ich habe immer Angst, das zu verschreien, aber wir sind alle sehr gesund. Also Gesundheit bin ich sehr, sehr dankbar und dass es auch so bleibt.
0: Ja, ist auch das Wichtigste irgendwie.
1: Ja.
0: Dann, was tut dir gut?
1: Arbeit. Was tut mir gut? Was tut mir gut? Sehr schwierige Frage. Was tut mir gut? Selbe wieder, Zeit mit meiner Familie.
2: Ja. Verstehe ich.
0: Das verstehe ich auch.
2: Aber eigentlich hat man viel zu wenig Zeit mit seiner Familie.
0: Ja.
2: Deswegen, das ist eigentlich die kostbarste Zeit und auch die schönste. So mit Freunde und Familie.
0: Ja. Toll. Dann, was für Werte vertrittst du?
1: Das ist eine echt diebe Frage.
0: Ja.
2: Du musst auch nicht ganz so deep antworten.
0: Ja,
1: nee, muss ganz kurz drüber nachdenken. Was für Werte vertrete ich? Ich kann mal erzählen, was für Werte ich zum Beispiel versuche, meine Kinder weiterzugeben. Ja. Dankbarkeit, auf jeden Fall, für jede Kleinigkeit auch. Freundlichkeit ist mir auch ganz auch wichtig zu anderen Menschen. Ja, auf die Schnelle.
2: Das passt. Das sind gute Sachen.
0: Das sind gute Sachen und wichtige Sachen. Dann, hast du einen Wohlfühlort?
1: Zu Hause?
0: Ja.
1: Bisschen langweilig, deshalb habe ich drüber nachgedacht, aber es ist einfach zu Hause. Ich habe mir ein ganz schönes Zuhause erschaffen.
0: Ja, es sieht auch toll aus.
1: Ja.
0: Sieht echt toll aus.
2: Sieht ganz arg toll aus. Ich habe schon wieder eine Story gesehen.
1: Ja. ich zeige auch sehr viel.
0: Aber ich meine, es ist ja auch so. Es sieht toll aus.
1: Wir sind zwar noch dabei, wir sind noch so ein bisschen am Bauen, aber es wird.
0: Ja, toll.
2: Dein Mann ist auch so ein bisschen handwerklich begabt, oder?
1: Genau, der ist Zimmermann.
2: Ja, okay, dann ist halt mega praktisch
0: auch
2: noch.
0: Ja, das ist cool.
2: Dann steht hier, ich habe eine Schwäche für
1: Klamotten, Geld ausgeben, bin ich richtig gut drin.
0: Ja, wir auch.
2: Ja, leider auch.
1: Ja, meine Schwäche.
2: Das ist mir wichtig. Kannst auch Familie wieder sagen, wenn du das möchtest.
1: Ja, natürlich Familie.
2: Ich wäre jetzt gerne...
1: Ich will schon mal wieder an den Strand.
2: Oh ja, vor allem, wenn man so das Wetter sieht.
1: Ja, ich war schon länger nicht mehr am Strand. Ich will mal wieder an den Strand.
2: Habt ihr irgendwelche Urlaube geplant dieses Jahr?
1: Wir gehen jetzt campen. Also mit einem Wohnmobil.
0: Cool.
1: Ich weiß nicht, das passt nicht vielleicht ganz zu mir, aber ich mache das einfach.
2: Einfach probieren.
1: Genau, einfach mal ausprobieren.
0: Aber habt ihr da so einen eigenen oder mietet ihr euch einen?
1: Ja, meine Eltern. Irgendwann kommt man... sieht man ja öfters mal in so einer Midlife-Crisis und dann kauft man sich ein Wohnmobil. Meine Eltern haben sich eins gekauft und wir dürfen das ausleihen. Und ja, mit Kindern, was will man mehr? Einfach mal kurz weg und wir probieren das aus.
2: Ja. Weißt du schon, wo es hingeht? Also irgendwie
1: so in die Berge. Oh, wir lieben schon die Berge. Ja, wir wandern gerne. Wir fahren gerne Ski und im Sommer. Im Sommer dann wandern.
0: Cool.
1: Ja.
2: Dann, wo sind wir denn? Hier, die Welt bräuchte mehr und weniger.
1: Die Welt bräuchte mehr, ich finde, Verständnis für andere.
2: Ja.
1: Ich weiß nicht, wie ich das perfekt ausdrücken soll, aber ich merke immer mehr, dass andere Menschen weniger Verständnis für andere oder andere Situationen aufbringen können. Was braucht die Welt weniger?
2: Du kannst es auch so sagen.
0: Wir Leute. Das könnt ihr euch jetzt,
2: Vor allem.
0: Ja. Könnt ihr euch jetzt mal überlegen, was es wohl war.
2: Punkt.
1: Ja.
2: Genau, dann musst du jetzt Ja oder Nein sagen, weil das kann ich gut.
1: Okay.
2: Reden.
1: Ich nein.
2: Nein?
1: Ich würde gern besser reden können.
2: Ich sag ja.
0: Ich sag auch ja.
1: Nee, ich würde gern mich viel besser ausdrücken können. Mir fallen ganz viele Sachen nicht ein.
0: Ja, gut, aber ich glaube, also geht's mir irgendwie auch manchmal, dass man sich denkt, oh, im Nachgang, oh, da hätte ich doch das sagen können oder irgendwie so. Aber ich glaube, das ist total normal.
2: Kochen?
1: Ja, kann ich gut.
2: Jeden Mittwoch.
1: Ja.
2: Geld ausgeben?
1: Kann ich richtig gut.
2: Organisieren? Als Kauffrau für Büromanagement.
1: Ja, ich sag mal ja.
2: Ruhig bleiben?
1: Ja, ich bin dann doch schon eine ruhigere Person oder kann mich da ganz gut.
2: Welches Alter von deinen Geschwistern bist du? Bist du die mittlere?
1: Ja, ich bin die mittlere.
0: Hast du es gerade geraten, oder?
2: Nein, ich dachte mir irgendwie, nein, ich dachte mir irgendwie würde das total passen.
1: Ja.
2: Weil die Mittleren sind schon immer die ruhigeren.
1: Ja, ich bin so ein Sandwich-Kind, aber ich bin die Wilde von uns drei.
2: Ja?
0: Oh.
2: Ja. Eigentlich ist doch das Jüngste immer das
1: wildeste Kind. Nee, das ist ein totales Nesthäkchen.
0: Echt?
1: Ja. Ja.
2: Aber wie ist es zu dritt? Ist es immer so, dass man sich mit zwei verbündet?
1: Ich und meine große Schwester haben nur einen Abstand von 2 Jahren. Mhm. Deshalb sind wir schon so zusammen aufgewachsen. Und unsere Kleine hat zu mir 5 Jahre Abstand. Mhm. Schon wieder so ein bisschen fast ein Einzelkind. Mhm. Aber wir sind einfach froh, uns zu haben. Ja. Also mittlerweile sind wir alle schon recht gleich. Jetzt früher im Kindesalter war schon so, dass die Kleine immer ein bisschen das Nesthäkchen
2: war.
1: Ja,
2: wenn der Abstand halt ein bisschen größer
1: ja.
2: ist. Aber ja. Wie bin ich da überhaupt jetzt gerade drauf gegangen? Ah, wegen ruhig. Gärtnern?
1: Ich würde es gern besser können. Ich muss jetzt meinen Garten gerade anlegen. Mhm. Ich habe keinen grünen Daumen. Leider ja. nein.
2: Aber vielleicht kann man es lernen.
1: Genau.
0: Genau, ja. Ja. Ja, wir sind irgendwie auch über den Winter alle Sachen irgendwie, also alle Pflanzen draußen einfach. Ja. Verrottet.
1: Ja.
2: Dann musizieren. Spielst du ein Instrument?
1: Ich habe als Kind, wir haben alle ein Instrument gelernt, aber ich kann es nicht. Also nein, ich habe 5 Jahre lang Gitarrenunterricht bekommen. Ich kann euch kein Lied spielen.
0: Aber cool, Gitarre.
1: Ja, ich würde es ganz gut können, aber...
0: Ja.
2: Hast du eigentlich, das weiß ich gar nicht.
0: Flöte.
2: Ja, irgendwie hat auch jeder
0: das,
2: Flöte.
0: Das, was jeder gemacht hat. Aber du kannst Klavier, gell?
2: Irgendwie. Also können würde ich es nicht sagen. Ich kann die Noten lesen.
0: Ja, und es ist schon mal
2: rein theoretisch, welche Taste ich drücken müsste, aber
1: ja,
0: Kopf ja, aber das
2: und
0: ist
2: Hand.
0: Schon mal viel.
1: Ja.
2: Ja, aber ich kann es halt nicht spielen. Ich wüsste, wie es geht.
1: Du bist schon mal weiter wie wir.
0: Ja, wollte ich gerade sagen.
2: Rein theoretisch, die Theorie kann ich.
0: Sehr gut.
2: Backen?
1: Ja, doch, kann ich.
2: Zuhören?
1: Ich übe es. Ich übe es. Ich merke das momentan sehr, auch mit Social Media, man ist so geflutet. Mhm. Ich muss mich da selber zusammenreißen, jetzt... jemanden auch zuzuhören und so.
0: Ja, ja, so geht's uns auch.
1: Ja. Wenn es interessant ist, ist alles ja, gut.
0: Ja.
1: Aber
0: ja.
1: wenn es halt nicht interessant ist, muss man sich
2: ja,
1: zusammenreißen.
2: So
0: ich glaube aber, das kommt echt auch so durch Social Media. Ja. Also gerade durch TikTok und so, diese Aufmerksamkeitsspanne ist so gleich null irgendwie mittlerweile bei mir.
1: Ja,
2: ich lasse mich halt auch total leicht ablenken.
0: Ja, ja. Da habe ich echt auch so gedacht, also aber auch so im Alltag irgendwie so, ich mache irgendwie so die Spülmaschine oder so, räume ich aus und gleichzeitig denke ich so, aber ich sollte vielleicht noch die Wäsche irgendwie unten, dann mache ich irgendwie gefühlt so alles durcheinander und
2: nichts
0: keine Ahnung.
2: Richtig,
0: ja, genau. Ja.
2: Ja. Handwerken.
1: Handwerken, ich finde mich jetzt nicht schlecht darin, aber ich habe halt so ein mega hohes Beispiel zu Hause mit meinem Mann, der Zimmermann ist, also gegen ihn.
0: Ja,
2: aber schwierig.
1: Ja, doch. Ja.
2: Und zum Schluss kreativ sein.
1: Ja, bin schon eine kreative Person.
2: Sehr gut. Und dann kommen wir schon zum Ende des Freundebuchs. Da brauchen wir jetzt 3 Fakten von dir.
1: 3 Fakten. okay. Ich hau einfach mal raus.
2: Ja.
1: Mein Ziel für dieses Jahr ist noch ein Fakt über mich. Mein Wunsch ist, einen Bootsführerschein zu machen. Möchte ich unbedingt, das sage ich ja auch, damit ich es endlich mache.
2: Selber unter Druck.
1: Ja, immer gut. Immer gut. Ich bin schon zielstrebig. Ich bin zielstrebig. Auch wenn es länger braucht. Auch wenn ich Dinge vielleicht nicht so gut kann. Ja, schwierig. Hätte mich mal besser vorbereiten sollen.
2: Hätte sie ja auch sagen können. Ist, ja nicht, gell?
1: Ist das ein Fakt über mich? Aber müssen Autos einfach sowas von egal?
2: Ja, das ist ein Fakt.
0: Oh, das fühle ich ganz arg. Bei dir geht's so, gell?
2: Bei
0: du magst Autos schon.
2: Ich mag Autos schon.
1: Ja, ich kann euch nicht mal die Marken sagen.
0: Ja.
1: Das ist so egal.
2: Da
0: steht's drauf. Da ist schon
1: das
0: einfach.
1: Geht noch.
2: Da kann man es lesen.
0: Hier ist so ein Auto.
2: Ja, nee, aber ich verstehe das. Also ja. ich kann es schon nachvollziehen, aber bei mir ist es, glaube ich, auch so ein bisschen familienbedingt, dass ich in dieses Autoschema da so reingeflutscht bin.
0: Ja. Reingeflutscht. Ist auch ein ganz weirdes Wort.
2: Ja.
0: Ja, cool. Sehr gut. Dann war es das so mit dem Freundebucheintrag.
2: Cool.
0: Wir haben immer noch eine Kategorie am Ende, und zwar der Song der Woche. Also ein Song, den du entweder jetzt die letzte Woche gern gehört hast oder auch vielleicht insgesamt dein Lieblingssong.
1: Ich weiß den Interpreten nicht. Cherry Pie von Habt ihr auf Campus angeschaut? Ja.
0: Ich habe gerade gedacht, ist das nicht das Lied von dort?
1: Oh. Ich kann es hoch und runter hören.
0: Toll.
2: Auf Campus.
0: Das ist eine neue Serie auf Amazon.
1: Bitte schau sie dir an.
2: Ja. Um was geht's denn?
1: Liest du Bücher?
2: Ja.
1: The Deal hieß es. Buch habe ich auch schon gelesen und das wurde jetzt verfilmt.
2: Ist es irgendwas Romantisches?
1: Ja.
2: Okay.
1: Aber eigentlich findet man ja, wenn man Bücher gelesen hat, die Serien und die Filme ganz arg schlecht davon, aber ich feiere es sehr.
0: Ja.
1: Sehr toll.
0: Doch, die Serie war, die ist wirklich, ich wollte es ja eigentlich die ganze Zeit schon sagen, aber ich dachte mir so, du guckst irgendwie nicht so romantische Sachen, oder?
2: Ja, was ich zum Beispiel nicht gut fand oder auch nicht weitergeschaut habe, ist The Summer I Turn Pretty. Okay, ist es nicht, also wenn es
1: kann
2: nicht
1: ich auch
2: Richtung,
1: nicht anschauen.
0: Okay, gut. Echt jetzt, Leute? Ich finde es total geil.
1: Es geht schon in die Richtung,
2: aber besser.
1: Ich fühl's nicht.
0: Ja, okay. Aber Off Campus ist echt richtig gut.
2: Wie viele Staffeln? Es ist eine Staffel nur.
1: Ja, eine Staffel, 8 Folgen?
0: Ja, okay. So.
2: Dann ist das eine tolle Ding, wo man dann reinkommen kann.
1: Schau es dir an.
2: Ich vielleicht heute
1: allein
2: an.
1: Für die Musik.
0: Ja. Ist echt toll.
2: Wie hieß es? Cherry Pie?
1: Cherry Pie.
0: Das Lied, ja. Also die Serie heißt Off Campus.
2: Ja, das meinst du gerade? Ich habe das Lied gemeint.
0: Achso, okay.
2: Ja, was? Dein?
0: Achso, soll ich? Ich sag, ich habe jetzt gerade beim Herfahren, habe ich Crow gehört und da sage ich, also das Lied heißt Du.
2: Auch alt. Toll.
0: Ist auch alt, ja. Mhm.
2: Aber cool, ich mag Crow auch.
0: Mhm.
2: Und ich sage Human Nature von Michael Jackson, weil ich es gerade überall auf Insta höre, hoch und runter, jedes Reel, jedes zweite Reel.
1: Dann kenne ich es bestimmt, aber es kommt mir gerade nicht in den Kopf.
0: Willst du singen?
2: Ja, ich muss gerade kurz überlegen, wie es geht. Warte.
0: Gut.
2: Weißt du gerade, wie es
0: geht? Gut, dass es dein Song der Woche ist und du weißt nicht, wie der geht.
2: Kurz, weißt du gerade, wie es geht?
0: Nö.
2: Oh Gott, vorhin habe ich sogar noch gesungen.
0: Ich weiß, du hast es gesungen, aber ich wusste irgendwie gar nicht, dass es von Michael Jackson ist.
2: Tell me why.
0: Ach so. Ja.
2: Ja, gut. Liegt wieder am Gesang. Ich zeig's dir gleich im Abschluss.
0: Ja, sehr cool. Ja,
2: das ist mein Song der Woche.
0: Mega.
2: Cool.
0: Somit sind wir jetzt am Ende angelangt, gell?
2: Ja.
0: Ja.
2: Sind wir sogar, haben wir fast eine Punktlandung.
0: Vielen Dank, dass du da warst. Wir haben uns sehr gefreut.
2: Ja, wirklich.
1: Hat sehr viel Spaß gemacht.
2: Vielen Dank für die Kleidung.
0: Ja, wirklich. Vielen Dank. Oh,
1: sehr, sehr gerne.
0: Toll. unser Shopping-Herz geht auf.
2: Ja, da hast du jetzt wirklich voll ins Schwarze getroffen.
1: Freut mich.
0: Gut.
2: Also vielen Dank und
0: wir wünschen euch was.
2: Tschüssli.
0: Ciao.
1: Ciao.
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0: Hallo zusammen, ihr hört Horaz 88.6. Schön, dass ihr eingeschaltet habt. Ich bin Lara und neben mir sitzt Marie.
1: Hi!
0: Und wir begleiten euch heute durch die nächste Sendung. Wir haben etwas Besonderes für euch. Unser Gast ist jemand, den ich tatsächlich schon ziemlich lange kenne. Zwar noch aus meiner Heimat, aus Bayern. Und mittlerweile steht er als DJ hinter den Decks und produziert seine eigenen Sets. Und zwar Vincent, besser bekannt als DJ DBR. Bevor wir gleich im Anschluss seine Musik reinhören, wollen wir ihn natürlich erstmal ein bisschen kennenlernen. Deshalb schön, dass du da bist, Vincent. Stell dich doch einmal erstmal kurz selber vor und ja, dann let's go. Wer bist du?
2: Grüß euch. Erstmal danke für die Einladung. Habe ich echt nicht erwartet und bin schon etwas nervös, aber bin sehr, sehr gerne dabei. Mein Name ist Vincent, wie du schon gesagt hast, DBR. Und ja, wer bin ich? Ich bin ein 24-jähriger Student in München und versuche nebenzu noch Musik zu produzieren, wenn die Zeit dafür da ist. Und am Wochenende lege ich als DJ auf. Meistens im Techno- oder Trance-Bereich.

0: Sehr nice.
1: Was wollt ihr noch wissen?
0: Ja, also vielleicht zu deiner Musik. Anfangs muss ich sagen, klar, du machst elektronische Musik eher, aber ich weiß noch, dass du früher auch viel Schlagzeug gespielt hast und Klavier gespielt hast. Also war Musik ja eigentlich schon immer ein großes Thema bei dir. Wie hat das alles denn überhaupt so angefangen?
1: Also wenn mein ganzer Anfang zurückgeht, war es so, ich habe mit 4 schon angefangen, Schlagzeug zu spielen. Und am Anfang war das nur eine kleine Trommel, nur so ein paar Rhythmen ausprobieren. Und irgendwann, was war denn der erste Auftritt? Es war, glaube ich, sogar in der Schule, mit der SKG-Band zusammen, wo ich dann als kleiner Fünftklässler an den Kongas stand.
0: Ja,
1: Müsst
0: die
1: ihr euch
0: kenne
1: so
0: ich auch noch.
1: vorstellen, die Kongas sind so 1,50 groß, ich war so ziemlich 1,60 groß. Und dann sah das ziemlich lustig aus, wie dann nur mein Kopf dahinter rausschaut und ich mit zitternden Händen da dran stand und da drauf getrommelt habe. Mittlerweile bin ich zum Glück nicht ganz mehr ganz so nervös wie früher, aber ja, war, glaube ich, ganz lustig. Weiter ging es dann so mit einer Rockband, also das ab seitdem ich 12 war. Da waren ein paar aus der Schule dabei, die man so kannte. Und der Sänger hat auch durchgewechselt, aber so der Rest war immer der gleiche Kern, Gitarrist, Bass und ich am Schlagzeug. Und das ging einige Jahre, bis halt dann Corona das Ganze leider zerschmettert hat. Aber bis dahin war es eine mega, mega Zeit und eigentlich auch eine der coolsten Zeiten bisher, muss ich sagen.
0: Ja, sehr cool.
2: Ja, wirklich. Also klingt so, als würde Musik dich auch echt schon lange begleiten. Und du machst ja jetzt hauptsächlich elektronische Musik. Aber was hörst du denn für Musik privat? Also was sind so deine Lieblingskünstler, Lieder? Erzähl doch mal ein bisschen davon.
1: Gut, das ändert sich natürlich alle paar Wochen, weil ich sehr, sehr gerne unterschiedliche Musik höre. Also grundlegend sehr, sehr viel Rock. Jetzt im Januar war es Franz Ferdinand. Vielleicht sagt dem einen oder anderen das noch was. Als ich das letztens meinem Dozenten gesagt habe, was ich für Musik höre, hat er gesagt, boah, die Band hat er schon lange nicht mehr gehört. Also vor allem, dass jemand in dem Alter das sagt, dass er die Band mag, ist verrückt. Allgemein so alte Sachen, 80er und 70er, 90er finde ich immer ganz cool. Ansonsten Metal auch ganz nice. Und immer auf der Suche nach was Neuem. Also, ich
0: Lässt
1: habe
0: du
1: erst
0: dich.
1: von einer.
0: Nee, red zu Ende natürlich.
1: Wo ich mich etwas geschämt habe, war, dass ich den Impala erst vor 1,5 Jahren entdeckt habe, obwohl der schon so bekannt war. Aber ich war so: Boah, es gibt auch Psychedelic Rock. Okay, krass. Muss ich
0: Ah,
1: mir auf jeden Fall
0: krass.
1: mal anhören.
0: Ja, cool. Ja, hörst du dann auch selber viel elektronische Musik, um dich davon inspirieren zu lassen, so ein bisschen selber was zu machen? Oder ist es eher so, dass du dann die anderen Genres dafür hernimmst, um irgendwie dafür was, also um irgendwie eine andere Richtung zu finden, um deine Richtung zu machen, wenn du verstehst, wie ich meine.
1: Yes, auf jeden Fall. Also neue Inspiration für elektronische Musik findet man natürlich am meisten in der elektronischen Musik. Da bin ich oft auf der Suche nach neuen Sounds, die im Hintergrund passieren, weil so alles, was im Vordergrund passiert ist, ist eh das, was man sich schon so rausruft beim Anfang, beim Produzieren, wenn man dann Track neu anfängt. Und genau. Privat höre ich da auch sehr, sehr viel, gerade so im House, Tech House und Trance-Bereich, so mehr so die entspannteren Sachen. Wenn es um Innsbruck geht, dann schon mehr die härteren.
0: Ja, cool.
2: Ich stelle mir jetzt so, wenn man so das erste Mal auflegt, ziemlich aufregend vor. Erinnerst du dich denn noch an den Moment, als du das erste Mal gemacht hast? Wie hat sich das angefühlt?
1: Was war denn das erste Mal? Das war super aufregend, weil ich glaube, die allerersten Male, wo ich aufgelegt habe, war das noch gar nicht so im Techno-Bereich, sondern mehr so auf Geburtstagen, um mal ein bisschen Bühnenerfahrung zu bekommen. Klar, da kennt man die Leute, dann ist es alles halb so wild. Dann, wenn man mal verkackt, dann ist es halt eher lustig. Aber
0: Ja.
1: dann das erste Mal vor fremden Leuten, wo man wirklich als DJ gebucht war, war schon eine Nummer. Also da kann ich mich erinnern, da haben die Hände durchgehend gezittert. Man steht das erste Mal vor so einem Profi-Equipment. Der Veranstalter guckt einen an und sagt, ja, kennst du dich damit aus, oder? Ich hatte absolut keine Ahnung und sagt, ja, klar, kein Problem,
0: Ja.
1: kriegt man schon hin. Und dann versucht man sich da irgendwie durchzuwursteln und es hat schon, also hat richtig Spaß gemacht, aber die Aufregung war natürlich auch 180, also
0: Das
1: es war schon
0: bestimmt
1: heavy.
0: dann das Adrenalin währenddessen auch so ein bisschen so krass zu spüren, denke ich mir.
1: Absolut, also. War schon Highlight.
0: Ja, glaube ich. Du hast ja vorhin auch gemeint, du bist eigentlich auch Student. Was studierst du denn? Was machst du denn sonst so neben der Musik? Musik.
1: Also zurzeit studiere ich tatsächlich auch digitale Musikproduktion.
0: Ah ja.
1: Das ist an der Medienhochschule. Da geht es aber gar nicht so krass viel ums Produzieren an sich, sondern auch ganz viel um die Musikindustrie. Wie ist die aufgebaut? Wie kann man da Fuß fassen? Aber auch zu Film und Ton. Also wir haben zum Beispiel auch schon Profi-Filmkameras in der Hand gehabt und versucht damit irgendwelche Filme zu schneiden. Hat leider nicht ganz so gut funktioniert wie beim Musikproduzieren, aber man hat ein bisschen Erfahrung sammeln können.
0: Dann doch lieber bei Musik bleiben. Aber sehr
1: Auf
0: spannend.
1: jeden Fall.
2: Was würdest du denn sagen? Wie viel Zeit investierst du denn dann in deinem Alltag wirklich für Musik an sich?
1: Jede freie Minute. Also, ich habe jetzt vor ein paar Wochen oder vor ein paar Monaten eher gesagt, habe ich endlich mal herausgefunden, wie ich es schaffe, einen Track wirklich markttauglich fertig zu mixen. Und seitdem bin ich da auch gar nicht mehr so frustriert wie am Anfang. Und jede freie Minute, die ich habe, investiere ich da, um die neue Musik zu machen. Oder auch für andere. Also, wir bekommen auch ab und zu Aufträge von anderen und mische die dann ab.
0: Sehr nice. Ja, dann hoffentlich lohnt sich das alles natürlich. Und wir haben jetzt natürlich schon einiges über Vincent erfahren und am besten lernt man den DJ natürlich auch über seine Musik kennen. Deshalb hören wir jetzt erstmal in einer seiner Tracks rein und zwar High in Life featuring Mina Jakub. Viel Spaß dabei!

0: Das war High and Life von DJ DBR mit Mina Yakub und tatsächlich eine Premiere, weil das erste Mal war, dass das live im Radio ausgestrahlt wurde. Wie fühlt sich das denn an, Vincent? Vincent ist heute bei uns im Studio und erzählt ein bisschen was von sich. Wie fühlt sich das denn an, hier live und eher eine Premiere zu haben mit dem eigenen Track?
1: Super aufregend, weil man schon seit einiger Zeit so Musik produziert, einiges auf Lager hat, aber noch nichts rausgehauen hat. Und dann jetzt wirklich mal den Schritt zu haben, dass es öffentlich irgendwo ausgestrahlt wird, ist auf jeden Fall krass. Kann ich gerade noch gar nicht so wirklich realisieren.
0: Glaube ich, richtig cool. Ja, vielleicht zu deinen Sounds allgemein. Wie würdest du das denn jemandem so beschreiben, deinen Stil, der dich noch nie gehört hat? Und ja, wenn du beschreiben müsstest, wie du deine Sounds machst, wie wäre das denn?
1: Das ist eine super gute Frage. Die Lowcase-Szene bei uns, also die um uns rum sind, die um mich, also im Umfeld, da kann es keiner so wirklich beschreiben, was mein Sound ist. Wenn mich jetzt jemand überhaupt nicht kennt, der auch keine Ahnung hat, in welchem Genre es überhaupt liegt, dann würde ich sagen, auf jeden Fall irgendwas in Richtung Trance-Techno-Bereich, on the floor, mit sehr vielen Hi-Hats, also sehr vielen Percussions, die teilweise auch weg von dem gehen, was man so eigentlich kennt. Und der Rest ziemlich verträumt, manchmal auch psychedelisch, manchmal auch in die psychedelische Richtung. Was könnte man noch sagen?
0: Ja, cool.
1: Echt schnell. Also alles ab 150 und aufwärts. Genau.
0: Nice. Probierst du dich da dann auch öfter aus, dass du verschiedene Stile probierst? Oder würdest du sagen, du bist jetzt schon angekommen bei dem Stil, in dem du dich am meisten siehst?
1: Absolut probiere ich mich da aus und mache ich auch super gern. Also jetzt letztens habe ich zum Beispiel mit jemandem was in die Progressive Trance Richtung gemacht. Das ist ziemlich weit weg von dem, was ich sonst so mache. Habe aber auch schon 128 BPM Takehouse-Tracks gemacht, die dann deutlich dunkler und langsamer sind. Probier mich da einfach super, super gern mit unterschiedlichen Rhythmen aus.
2: Und was würdest du denn sagen, was macht für dich so ein richtig, richtig gutes Set aus?
1: Wenn man dabei eine Geschichte erzählen kann. Also mittlerweile fange ich auch gern Sets zum Beispiel damit an, dass ein sehr, sehr ruhiger Track kommt, der eigentlich nichts mit dem Rest vom Set zu tun hat, einfach nur um eine relativ neue Welt zu öffnen. Also zum Beispiel, wenn es den ganzen Abend Trance läuft in einem Club, dann fange ich mit einem Track an, der zum Beispiel Breakbeat hat, um die Leute erstmal ein bisschen rauszubekommen. Erstmal weg von dem, der vor mir gespielt hat, ein bisschen in die neue Welt reinschubsen und dann damit neu anzufangen.
0: Finde ich cool.
1: Und das ist schon mal so für mich das Wichtigste und dann ab dann muss die Rakete abgehen. Also dann immer, immer weiter und dann zum Ende hin kann man machen, was man will eigentlich.
2: Sehr gut. Gibt es denn besondere Künstler oder DJs, die dich auch wirklich beeinflussen oder auch besonders beeinflussen, wo du irgendwie ganz viel Inspiration findest?
1: Da gibt es auf jeden Fall welche. Zum Beispiel der Sword aus Belgien. Der ist eine riesen Inspiration für mich. Was Produzieren angeht, was Sets angeht. Ansonsten gibt es auch noch einen Deutschen, der heißt Introversion. Von dem habe ich auch viel gelernt. Es sind alles etwas ruhigere Künstler, sage ich mal. Aber irgendwie trotzdem genau die Inspiration da gewesen, die ich brauche für meine Sets, für meine Produktionen.
0: Ja, wie lange arbeitest du denn so an einem Set?
1: An einem Set, wenn ich jetzt mich vorbereite für ein Wochenende, wenn ich es am Stück schaffe,

0: alles vorbereitet habe, die Reihenfolge, wo ich den Track einspiele, wie laut der ist und so weiter.
1: Ja, das gibt einem dann bestimmt auch ein bisschen Sicherheit vor so Abenden, vor großem Publikum. Kannst du dich denn noch erinnern, was so dein bis jetzt schönster Gig war?
0: Boah, es gibt viele, viele schöne auf jeden Fall. Das in Augsburg letztens war auf jeden Fall ein krasses Highlight, weil eben der Second Floor, die Blackbox, leider abgesagt wurde. Und dann wurde das Ganze auf einen noch kleineren Floor verlegt. Und dann war die Motivation erstmal so, okay, schade, ich habe mich schon echt drauf gefreut. Und trotzdem war die Stimmung da drin so bombastisch krass, dass es auf jeden Fall im Kopf hängen geblieben ist. Ansonsten war jetzt vor kurzem auch ein Auftritt oben auf dem Berg im Allgäu, wo man wirklich ins komplette Oberallgäu reinschauen konnte. Nebendran war dann noch die Zeitwende Stage und das alles beim Sonnenuntergang. Das war auch ein wirklich cooler Moment, das spielen zu dürfen.
1: Ja, cool. Wenn die Crowd natürlich mitgeht, dann macht es doppelt so viel Spaß. Spielst du allgemein lieber in kleineren Clubs, auf Festivals oder privaten Events? Was ist da so dein Favorit?
0: Aktuell spiele ich echt super, super gerne bei Underground-Events, wo die Leute auch mit der Erwartung kommen, okay, da spielt jetzt jemand, der jetzt nicht die Top 50 Charts spielt, die halt gerade so bekannt sind, sondern der auch mal mit Liedern kommt, die man nicht so kennt, die man noch nie gehört hat, die mal ein bisschen was Neues bringen.
1: Ja, cool. Vielleicht, wenn wir so ein bisschen in die Zukunft blicken, welche Ziele hast du so für die nächsten Jahre, wenn es deine Musik angeht?
0: Erstes Ziel wäre auf jeden Fall mal die SCP rauszuhauen. Ist auf jeden Fall schon in Planung und in der Arbeit. Ich muss eigentlich nur noch eine Idee für mein Cover finden. Die Tracks sind eigentlich schon so gut wie fertig. Ziel für weiter in die Zukunft ist natürlich mit der eigenen Musik genug Geld machen, damit man davon leben kann. Also das wäre wirklich das Beste überhaupt, was ich glaube, jeder Musiker wünscht. Ist leider nicht so einfach, aber sollte
1: Ja,
0: schon irgendwie
1: glaube ich.
0: hinhauen.
1: Ja. Ja, das wäre natürlich ein Traum, aber du studierst ja auch was mit Musik. Deshalb kannst du dir dann bestimmt auch vorstellen, anders in die Musikbranche ein bisschen mehr einzusteigen oder in welche Richtung siehst du dich da dann so ein bisschen?
0: Absolut, also das wäre auch mega von Vorteil, wenn man Musik dann nicht nur als Beruf hat, im Sinne von, dass man nur Geld verdient, indem man sein Hobby so macht, sondern dass man auch trotzdem noch ein paar Berufsfelder in der Musik findet, wo man halt auch so sein Alltagsgeschäft irgendwie gut meistern kann, ohne dass man da wirklich jetzt jedes Mal mit so alles von sich zeigen muss, sage ich mal, alles von seiner Seele zeigen muss, sondern dass man da auch einfach zum Beispiel einfach nur Projekte von anderen abmischt, was die vielleicht nicht können, wo man selbst die Expertise für hat und dann auch einfach mäßig, wie bei der Arbeit, okay, Auftrag erledigt, nächster Auftrag.
1: Ja, ich verstehe. Du hast jetzt eben gesagt, dass der Inhalt für deine erste EP eigentlich schon so steht. Arbeitest du aktuell aber trotzdem noch an neuen Projekten?
0: Das ist eine sau interessante Frage, tatsächlich, weil das, was steht, hat sich jetzt so über die letzten 1,5 Jahre so angesammelt. Und ich habe natürlich nicht in den letzten 1,5 Jahren nur die 4, 5 Tracks gemacht, sondern noch ganz viele andere. Die Sachen, die da jetzt reinkommen in die EP, sind die, wo ich denke, die passen thematisch gut zusammen und deswegen packe ich die zusammen. Alles andere passiert gleichzeitig nebenher an anderen Tagen, wo ich mich halt auch anders fühle und dann kommen die vielleicht bei der nächsten EP mit raus.
1: Ja, nice. Wir sind auf jeden Fall gespannt, was wir von dir hören werden. Und zum Abschluss haben wir jetzt noch eine Deepy-Frage an dich. Und zwar, wenn du deinem 16-jährigen Vincent, der gerade anfängt mit Musik zu machen, heute einen Rat geben könntest, welcher wäre das?
0: Sich nicht von den technischen Hürden, die man beim Musikproduzieren hat, frustrieren zu lassen, sondern da wirklich dran zu bleiben, weiter recherchieren, wie komme ich da weiter. Genau.
1: Sehr cool. Ja, dann sind wir eigentlich auch schon am Ende angelangt. Vincent, vielen Dank, dass du heute bei uns zu Gast warst. Es hat sehr viel Spaß gemacht. Wir wünschen dir weiterhin viel Erfolg und sind gespannt, was in Zukunft noch so von dir zu hören sein wird. Genau, jetzt würden wir dann direkt mit deinem Set

0: reinstarten. Vielleicht möchtest du es mal ankündigen.
1: Soll ich die Moderation dazu machen?
2: Yes.
1: Sehr gerne. Also, grüßt euch, mein Name ist Vincent, auch bekannt als DBR. Ihr hört gleich ein Set von mir und ich wünsche euch ganz, ganz viel Spaß dabei.

0: Es ist 16.18 Uhr und ihr hört Horaz 88.6 live aus der Hochschule der Medien in Stuttgart. Mein Name ist Oliver Zöllner und ich habe einen Gast hier im Studio, und zwar Anna Strasser, Dr. Anna Strasser von der Denkwerkstatt Berlin und auch assoziierte Wissenschaftlerin an der Universität München. Sie ist Philosophin, kann ich das so formulieren, Anna, Technikphilosophin im weitesten Sinne, oder wie würdest du deine Spezialisierung beschreiben?
1: Also ich möchte mich ungern nur auf Technik reduzieren lassen. Wenn man mich beschreiben möchte in einem Satz: ich interessiere mich für die Schnittstellen von sozialer Kognition zu Tieren, zu Kindern und zur Technik.
0: Ah ja, vielen Dank für die Klärung. Ja, wir kommen beide, ich kann sagen, so ganz abgekämpft, aber auch beseelt aus einer Tagung, die von heute Morgen 10 Uhr bis jetzt gerade eben 16 Uhr hier an der Hochschule der Medien stattgefunden hat. Das war die Ideepolis oder Ideepolis. IDE steht für das Institut für digitale Ethik hier an der Hochschule der Medien. Und IDE, das Institut, hat diese Tagung organisiert. Auf dieser Tagung auch so als Show-Act einen Medienethikpreis verliehen, den META, Medienethik Award. Und ja, wir hatten insgesamt 6 Beiträge von hochkarätigen Ethikerinnen, Philosophinnen, Psychologen, Psychologinnen und Arbeitssoziologen. Und ich kann auch gleich sagen, Anna Strasser war auch eine der Vortragenden. Und deswegen freue ich mich besonders, dass sie noch vor ihrer Rückfahrt sich die Zeit nimmt, hier mit uns bei Horaz 88.6 ein bisschen darüber zu plaudern. Aber ich würde Anna Strasser gerne erstmal fragen: Anna, wie fandest du die Tagung? Und du kannst alles sagen, also tust mir nicht weh, auch wenn ich die zusammen mit meiner Kollegin Clarissa Henning organisiert habe. Aber das waren ja jetzt doch, anstrengende 6 Stunden, oder?
1: Also ich habe es sehr genossen und ich muss ehrlich sagen, ich hätte es schön gefunden, wenn wir vielleicht sogar noch 2 Stunden länger gemacht hätten, weil man dann mehr Zeit für die Diskussion gehabt hätte. Es war so ein bisschen schade, nach den Vorträgen war immer eine sehr explosive Stimmung. Man hat an den Gesichtern gesehen, alle wollen jetzt was dazu sagen, und es war einfach vom Schedule sehr knapp.
0: Ja, das war, glaube ich, auch für uns ein Learning. Also Clarissa Henning und ich, wir haben uns schon zugeflüstert: nächstes Jahr machen wir das so ein bisschen in die Länge gezogen, sodass tatsächlich jeder Vortragende 30 Minuten Zeit hat, plus definitiv mehr Diskussionszeit. Manchmal weiß man es nicht. Ich habe schon oft bei Tagungen erlebt, ne, dann tragen Personen 30 Minuten vor. Das ist schon auch anstrengend für die Zuhörenden. Dann sind alle abgekämpft und dann werden keine Fragen gestellt. Ja? Ja. Und das ist natürlich dann immer so der Horror, Vakui, die Angst vor dem Leeren.
1: Ich würde da ganz spontan sogar einen Vorschlag machen. Vielleicht ist es auch eine gute Idee, sozusagen nach so Blöcken so Panels zu machen, wo man 3 Vortragende vorne hinsetzt und dann ist ein bisschen Zeit vergangen und dann kann man noch mal eine halbe Stunde mit allen 3 diskutieren, weil es ja sozusagen themenverwandte Geschichten gewesen waren. Ich fand es vor allem gut, wie ihr ausgewählt habt, dass ihr so unterschiedliche Vortragende hattet. Also auf der einen Seite war ja der Daniel Martin Feige da, der sozusagen einen sehr kritischen Blick auf die KI geworfen hat.
0: Ein Kunstphilosoph von der Akademie der Bildenden Künste hier in Stuttgart.
1: Ganz, ja, die starke These vertreten kann: KI kann keine Kunst machen. Und auf der anderen Seite hatten wir aber auch einen Vortrag, wo es darum ging, dass es wirklich digitale Intimität gibt, also sozusagen der Vortrag von, jetzt muss ich selber nachgucken.
0: Jessica Stucker von der Universität Duisburg-Essen.
1: Sie hat gesprochen über romantische oder auch sexuelle Beziehungen zu Chatbots, und das war sehr interessant zu sehen, dass es da wirklich empirische Daten gibt, dass das stattfindet und dass das zumindest in der Erlebniswelt derjenigen, die das benutzen, echte Gefühle sind. Und dass da etwas ist, was man sozusagen nicht mehr ignorieren kann. Und mich selber, würde ich sagen, ich war so zwischendrin. Auf der einen Seite habe ich...
0: Ja, Moment, worum ging es denn in deinem Vortrag?
1: Also ich habe mir die Frage gestellt, was diese Chat-Companionships eigentlich sind. Ob das wirklich Freunde sind, ob das vielleicht sogar bessere Freunde sind, wie wir das wahrnehmen. Und habe versucht auch herauszuarbeiten, wie wir die am besten beschreiben. Wie unterscheiden die sich von menschlichen Freunden? War so die Eingangsfrage, die ich mir selber gestellt habe.
0: Und zu welcher Antwort bist du gekommen? Ich weiß, das ist jetzt eine unfaire Frage, weil jetzt kommt natürlich nochmal der ganze Vortrag und das ist jetzt eine komplexe Antwort, aber vielleicht kann man das ja so ein bisschen runterkochen.
1: Ich denke, es hilft uns, wenn wir Begriffe

0: die weder intelligent noch handlungsfähig sind und dann so dazwischen, und das ist das, was mich interessiert, würde ich KI-Systeme anordnen, weil ich denen eine gewisse Handlungsfähigkeit zuschreibe und auch eine gewisse Form von Intelligenz, ihnen aber Bewusstsein und Emotionen abspreche. Und das heißt, wir haben da asymmetrische Interaktionen, aber sie erfüllen auf der funktionalen Ebene Bedürfnisse, die wir sonst auch mit zwischenmenschlichen Freundschaften erfüllen können. Wichtig war mir sozusagen herauszuarbeiten, welchen Preis zahlen wir dafür, wenn wir uns in asymmetrische, neuartige KI-Freundschaften begeben.
1: Und welchen Preis zahlen wir?
0: Naja, das allererste, was wir zahlen, ist Privatheit. Es ist nicht wirklich privat, wenn man mit einem Chatbot chattet. Das wird gespeichert und wird benutzt, ist hackbar und kann auch gegen unsere Interessen benutzt werden. Das zweite ist, das Design dieser Chatbots ist durch die 24-stündige Zugänglichkeit ein süchtig machendes Design. Also das wissen wir aus der Forschung, dass da Gewohnheitsnutzung entsteht und dass man dann sozusagen nicht mehr ohne kann. Ein Punkt, den ich hervorgehoben habe, ist, dass diese Sache, dass wir was mit uns selber ausmachen können, also emotionale Regulation, sehr gut funktioniert, dass man das mit einem Chatbot macht. Aber wenn man das sozusagen immer in der Hosentasche hat, dann verlernt man das, irgendwas noch mit sich selber auszumachen. Und da habe ich halt gesagt, wenn wir das jetzt alle verlernen und nicht mehr uns emotional regulieren können, dann könnten wir in Zukunft keine Tagungen mehr machen, weil dann würden alle Leute ständig reinquatschen.
1: Ja, das ist natürlich tatsächlich so eine Zukunftsaussicht. Klar, das ist jetzt spekulativ. Wir wissen nicht, wie die nächste Generation der Menschen aussieht und wie die sich verhalten werden. Aber da steckt natürlich auch eine gewisse Dystopie auch dahinter. Ne? Wenn wir sozusagen bestimmte Skills verlernen, angemessen miteinander umzugehen, uns in die Augen zu gucken, mit anderen Menschen noch situativ angemessen umzugehen, dann wird das ja problematisch. Also ich denke dabei auch an mein eigenes Metier, die Hochschullehre. Das ist schon jetzt oft schwierig, weil viele junge Leute sagen, oh, wir haben wirklich Mental Health Issues und es ist schwierig und sie können sich manchmal auch nicht so gut mit anderen Kommilitonen, Kommilitoninnen sozialisieren und assoziieren. Wie wird das erst in der Zukunft sein?
0: Ne? Ja, oder sie sind gar nicht mehr in der Lage, lange Texte zu lesen, weil das ihnen auch. Ja immer aufgedrängt wird, die Kurzzusammenfassung von irgendeiner unzuverlässigen KI zu benutzen.
1: Mhm. Du hast es eben kurz angedeutet, da entstehen sozusagen Lebensformen oder Interaktionsformen so zwischen Mensch und Maschine. So, du hast gesagt dazwischen, ich darf ja verraten, du hast dazu vor 3 Monaten auch ein Buch herausgebracht als Autorin, Inbetweenism, ja, bei De Gruyter in Berlin und Boston erschienen. Magst du ein bisschen was zur Genese dieses wuchtigen Buches erzählen? Was sind da so die Hauptthesen? Ein paar haben wir schon eben gehört. Mhm. Aber vielleicht nochmal für ein allgemeines Publikum erklärt, was geht es in diesem Buch Inbetweenism, das Anna Strasser geschrieben hat?
0: Also, ich kann da ein bisschen ausholen. Also sozusagen, ich war am Anfang sehr fasziniert davon, was generative KI-Systeme machen können. Habe zusammen mit Eric Schwitzgebel und Kollegen ja auch ein digitales Replika von Daniel Dennett hergestellt. Was
1: das war
0: mir
1: ein
0: ganz wichtig.
1: Wichtiger amerikanischer Philosoph.
0: Gut, dass du das nochmal sagst.
1: Eric Schwitzgebel auch, also ganz wichtig.
0: Ne, und den gibt es sogar noch?
1: Ja, auf jeden Fall.
0: Was mir da sozusagen auch wichtig zu erwähnen ist, das war Forschung, das haben wir nicht in die breite Öffentlichkeit gegeben. Ich habe inzwischen sozusagen feststellen müssen, dass diese ganzen Chatbots sozusagen für jedermann benutzbar sind und dadurch neue Phänomene in unserer gesellschaftlichen Welt entstehen. Und ich muss zugeben, also sozusagen mit dem analytischen Philosophie, aus der ich komme, Philosophie des Geistes, die Begrifflichkeiten, die wir da haben, mit denen können wir diese neuen Phänomene nicht gut beschreiben. Also wir reduzieren sie oft auf Werkzeuggebrauch und sehen dann gar nicht, dass da irgendwas Kognitives ist oder sehen gar nicht, dass die halt inzwischen auch sowas Ähnliches wie Handlung machen. Vielleicht nicht die voll ausgereifte Handlung, so wie genauso in meinem Vortrag, nicht die Tugendfreundschaft, aber sozusagen in einem multidimensionalen Spektrum, und das ist meine Grundidee, halt neue Formen, neue Instanzen von Fähigkeiten sind da realisiert. Und ich habe dieses Buch geschrieben, um zu zeigen, dass diese Debatte, wo die Leute

0: sicher streiten, dass sie sagen, wir können ihnen alles zuschreiben, die sind vielleicht sogar noch klüger und bewusster als wir selber. Und auf der anderen Seite diejenigen, die sozusagen sich da ganz kritisch drauf blicken und sagen, die können eigentlich nichts und wir lassen uns von denen nur hinters Licht führen. Dass dieser Streit aufgelöst werden kann, wenn man die Begrifflichkeit, die wir haben, erweitert. Und man will damit zwei Sachen erreichen. Wenn man sagt, dass es ein multidimensionales Spektrum gibt, in dem man zum Beispiel sozusagen alle Instanzen sozialer Interaktionen, die es überhaupt so gibt in der Welt, beschreiben könnte, dann würde man dann Tier-Tier-Interaktion, Tier-Mensch-Interaktion, Mensch-Maschine-Interaktion, Mensch-Mensch-Interaktion und alle verschiedenen Varianten haben. Aber man würde dann in dem Spektrum halt sozusagen auch analysieren können, was die Unterschiede sind. Und ich glaube sozusagen, die ja sehr kontrastreiche Debatte ist immer entweder A oder entweder B. Und ich sage dichotomische Unterscheidungen. Die Welt ist nicht schwarz-weiß, es gibt so viele Grautöne. Sie ist viel, das klingt jetzt paradox, sie ist viel bunter. Und ich versuche sozusagen in dem Buch dafür Werbung zu machen, dass wir unsere Begrifflichkeiten erweitern können, ohne dass wir sozusagen die Unterschiede, die es zwischen Menschen und Maschinen natürlich gibt, unter den Tisch fallen.
1: Ja, ich fand das immer sehr bestechend, dass du auch diesen Begriff Inbetweenism benutzt hast, weil der natürlich von uns Menschen, die solche Begriffe ja verwenden in ihrer Sprache, einiges abfordert. Ja? Wir müssen also sozusagen stärker mit Ambiguitäten zu leben lernen. Und ich glaube, das tun wir nicht nur auf der begrifflichen Ebene, sondern auch auf der Ebene, wo wir eben mit ja, maschinellen oder künstlichen Entitäten zusammen etwas machen, ja, ob wir uns da jetzt verlieben oder ob wir uns von denen einfach nur irgendwas schreiben lassen oder zusammenfassen lassen oder die als quasi Arbeitsassistenten verwenden, das ist ja immer eine Form von Interaktion. In deinem Vortrag hast du aber auch gesagt, mit Blick auf das Freundschaftskonzept, das kann aber auch durchaus so eine Art toxische Freundschaft sein, ja, also neben diesen klassischen Freundschaftsbeziehungen. Ist das, was steckt dahinter, hinter dieser Toxizität?
0: Also ich glaube, was wichtig ist zu sehen, dass man, wenn man sozusagen von dem prototypischen Interaktionsmodell abweicht und sagt, es gibt asymmetrische Interaktionen, dass das häufig mit einem Preis kommt. Das ist eben dann nicht dasselbe. Und bei den Companionship-Bots würde ich sagen, ist der Preis halt wirklich die Privatheit und die Möglichkeit, abhängig zu werden. Und die Gefahr, auch wenn wir da noch keine Langzeitstudien haben, dass bestimmte soziokognitive Fähigkeiten nicht mehr ausgebildet werden, also Deskilling und so weiter. Und da will ich auch nochmal sozusagen wirklich eine Lanze dafür brechen, selbst wenn wir die Daten noch nicht haben. Selbst wenn ich jetzt sozusagen so dystopisch rüberkomme und sage, die werden alle ihre Fähigkeiten verlieren. Wir sollten nicht abwarten, bis die Fähigkeiten weg sind. Wir sollten vorher Forschung machen, bevor wir weiter zuschauen, wie Chatbots sozusagen zu unseren Freunden werden.
1: More research is needed. So enden ja wirklich viele Fachartikel immer. Und das ist so wahr wie nie zuvor, glaube ich. Ja, in der Tat.
0: Und vor allem, man sollte forschen, bevor man etwas in die Welt kippt. Also es ist eher ungünstig. Also wir würden ja auch keine Medikamente weltweit verteilen und dann mal gucken, wie gut sie helfen oder welche Nebenwirkungen sie haben. Genauso würde ich halt sagen, gerade bei diesen Companionships, aber auch bei den Griefbots, und es gibt ja ganz viele verschiedene Variationen an KI-Systemen, da sollten wir wirklich zusammen mit den Psychologen, den Soziologen in die Forschungslabore gehen und gucken, wie ist das mit der Abhängigkeit, wie ist das mit dem Deskilling. Also es gibt erste Studien über Homogenisierung und sozusagen dem Verfall des kritischen Denkens bei Studierenden, die überhäufig KI benutzen. Aber in diesem emotionalen Bereich gibt es leider wirklich noch keine ausreichende Forschung.
1: Ja, da ist noch, sind viele Aufgaben noch vor uns, auch hier an der Hochschule, nicht nur an der Hochschule der Medien, wo wir jetzt gerade sind, sondern überhaupt im Bildungs- und Forschungssektor. Bei Horaz 88.6 zu Gast war Dr. Anna Strasser, Autorin des Buches Inbetweenism, also für alle, die an philosophischen Fragestellungen interessiert sind, eine große Leseempfehlung. Und sie war auch heute Referentin auf der Idepolis-Fachtagung, die vom Institut für Digitale Ethik der HDM Stuttgart organisiert worden ist. Die Tagung hieß Die verlockende Leichtigkeit der KI, also es ging immer um künstliche Intelligenz, insgesamt 6 Vorträge und Anna Strassers Vortrag war einer davon, aber ich darf sagen, auch in der Rückschau, der die Zuhörenden wirklich mitgenommen hat, in a positive way. Ja? Also alle waren doch sehr begeistert. Vielen Dank, dass du heute an der HDM zu Gast warst.
0: Darf ich noch eine Sache?
1: Ja, aber natürlich, wir haben ja noch ein bisschen Sendezeit.
0: Und zwar würde ich sozusagen die Leute, die nicht ein philosophisches Buch von vorne bis hinten lesen wollen, in Betweenism ist sozusagen nicht so einfach zu verdauen, würde ich einen anderen Sammelband von mir empfehlen. Das heißt How to Live with Smart Machines. Da sind verschiedene Aufsätze von verschiedenen Philosophen gesammelt sind. Und vor allem gibt es da als Add-on eine Graphic Novel, die die Schwierigkeiten der KI und die Menschen, wie sie miteinander interagieren, meiner Meinung nach ganz gut zusammenfasst und sozusagen auch nochmal einen neuen Zugang dazu liefert, weil nur die philosophische Theorie zu gutieren ist nicht ausreichend. Wir müssen soziale Praktiken, wir müssen Kunst und ich hoffe, die Hochschule der Medien wird auch noch viele neue Formen entwickeln, wie wir uns mit diesem Thema auseinandersetzen können.
1: Ja, in der Tat. Ja, das finde ich toll, dass du das sagst, weil wir das hier wirklich versuchen, also in ganz verschiedenen Fachbereichen und ganz unterschiedlichen Studiengängen eben aus wirklich multiplen Perspektiven auf solche medialen, aber eben auch KI-generativen Phänomene zu blicken. Das ist nicht immer leicht, aber ich finde es toll. Und deswegen danke für diese Bereicherung. Also, ihr hört Horaz 88.6. Wir haben 16 Uhr, jetzt auf die Sekunde genau 36. Als nächster Song kommt Sophie van Hasselt und Werewolf. Okay, viel Spaß, schönen Tag.

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0: Das war Cosmo mit Sterne und ihr seid hier bei Horaz 88.6. Und wir sind Mina und Er mit
1: Nathalie
0: und Miriam.
1: Und euch erwartet heute ein buntes Programm.
0: Genau, wir führen euch jetzt durch die nächste Stunde. Und wir haben auch einen ganz heißen Geheimtipp, also bleibt gerne dran. Und jetzt kommt erstmal der nächste Song mit 50 Cent und Just a Little Bit. Viel Spaß!

So, und damit heiße ich euch herzlich willkommen bei unserer ersten Rubrik Good News. Und heute habe ich ein paar Good News mitgebracht, die vielleicht für die anderen, für den einen oder anderen auch Bad News sind. Denn es heißt Schluss mit der Kippe im Freibad. Denn in Baden-Württemberg ist jetzt seit dem 1. Juni schon ein flächendeckendes Rauchverbot. Und das Ganze gilt unter anderem Freibädern, aber vielleicht habt ihr es auch schon an verschiedenen Haltestellen gesehen oder auch Spielplätzen, und es gilt auch in Freizeitparks und Zoos. Und es soll einfach auch Kinder und Jugendliche und auch natürlich andere erwachsene Menschen vor dem Passivrauchen schützen, denn die Schadstoffe sind auch noch auf 9 Meter Entfernung messbar. Habt ihr das gewusst? Crazy, oder? Ich nicht. Genau, und das Verbot umfasst nicht nur Zigaretten, sondern auch E-Zigaretten, E-Shishas und Tabakerhitzer. Und wenn jetzt manche meinen, ach, ist mir doch egal, ich würde ein bisschen zweimal drüber nachdenken, denn es gibt auch Bußgelder bei Verstößen und die können bis zu 200 Euro sein. Und ja, ich würde sagen, einfach mal Vorbildfunktion nutzen und einfach weniger im öffentlichen Raum rauchen. Genau, was haltet ihr davon? Also ich finde es echt eine gute Idee und ja, ich hoffe, es sind für euch auch Good News. Und damit kommen wir auch schon zu unserem nächsten Song von Drake mit Rich Baby Daddy. Viel Spaß!

0: Willkommen zurück bei Horaz 88.6. Das war Crow mit Du. Du, Miri, du hast doch bestimmt TikTok.
1: Mhm.
0: Genau, kennst du diesen Trend mit Red Flag und Green Flag?
1: Oh ja.
0: Genau, ich habe dir jetzt mal ein paar Aussagen mitgebracht und würde dich bitten, die einzustufen, was du denkst.
1: Ich bin gespannt.
0: Die erste ist, die Person antwortet selten, aber wenn sie antwortet, dann sehr ausführlich.
1: Es kommt drauf an. Also ich habe ein paar Freundinnen, die so sind. Wenn man sich einfach länger nicht sieht und so, finde ich es okay. Aber wenn ich jetzt halt schon sehr close bin mit der Person, mich oft mit der treffe, dann ja, eher Red Flag. Also ist so ein Zwischending. Gray Flag.
0: Aber ich muss sagen, ich bin auch manchmal so. Also,
1: ja,
0: I'm a little red flag. Genau, dann die zweite Frage ist, die Person schreibt nach dem ersten Date direkt, ich bin gut angekommen mit einem Punkt, Punkt, Klammer, Smiley.
1: Definitiv Green Flag, richtig cute und ja, finde ich gut. Und du?
0: Ich sag auch, also ich finde es eigentlich ganz süß, mache ich bei meinen Freunden auch immer.
1: Ja, ja.
0: Genau, dann, die Person kann alleine ins Café oder ins Kino gehen und fühlt sich damit nicht einsam.
1: Boah, 100% Green Flag, ja, ich liebe es. Ich wünschte, ich wäre auch so confident und könnte es immer machen. Also ja, definitiv Green Flag, wenn man ein bisschen so alleine sein kann und dann auch nicht so ja, an einer anderen Person klammert oder so. Ja, oder?
0: Ja, safe. Also ich muss sagen, als ich frisch nach Stuttgart gezogen bin, bin ich ganz oft alleine irgendwo hingegangen, weil ich hier niemanden kannte. Aber ich finde, das macht irgendwie selbstbewusster.
1: Voll. Also ja, safe Green Flag.
0: Genau, dann die nächste Frage ist, die Person hat 4 Wecker im Abstand von 3 Minuten, aber verschläft trotzdem.
1: Red Flag. Boah, ganz schlimm. Besonders, wenn ich nicht aufstehen muss. Oder die Person einfach den Wecker die ganze Zeit nicht ausschaltet, definitiv Red Flag, oder?
0: Ich sag auch, aber ich verschlafe nicht mehr, aber früher ist es mir schon mal passiert, als ich mich noch nicht so an meinen Weckerton gewöhnt habe. Genau, dann macht aus allem einen Wettbewerb, sogar beim Treppenlaufen.
1: Ah, finde ich auch ganz schlimm, weil das macht die Situation so ganz komisch.

0: was ist
1: fair,
0: deine
1: aber
0: Meinung?
1: Ich kaufe immer dann viel zu viel. Auch Dinge, die ich nicht brauche. Ja. Und ich habe noch ein letztes, weil das würde mich sehr interessieren. Die Person schreibt Fragezeichen nach 4 Minuten, wenn du noch nicht geantwortet hast.
0: Also wenn es jetzt was extrem Wichtiges ist, check ich voll, also Green Flag. Wenn es jetzt aber, keine Ahnung, wie geht's ist oder sowas random ist, nee, geht gar nicht, finde ich. So richtig kontrollierend.
1: Aber ich finde es auch ein bisschen übergriffig, so lass mir doch kurz Zeit, vielleicht bin ich auf Klo oder
0: ja,
1: so, who
0: ja,
1: knows.
0: Voll. Oder nee. Manchmal hat man keine Energie zu antworten, I don't know.
1: Boah, das stimmt. Aber ich habe eine Sache, was auf jeden Fall eine Green Flag ist, und das ist, wenn man Simba mit Blockparty feiert, und den Song spielen wir euch jetzt ab. Viel
0: oh,
1: Spaß
0: ja.
1: damit.
0: Definitiv Green Flag. Viel Spaß.
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0: Ihr seid hier bei Horaz 88.6 und das war Bella Napoli von Roy Bianco und die Abruzzati Boys. Und ja, tatsächlich waren Natalie und ich letztes Jahr auf dem Festival und da sind die aufgetreten und ja, ich würde sagen, das war echt eine crazy Experience, oder?
1: Auf jeden Fall, da kannte die irgendwie noch niemand oder halt die krassen Fans und dann kam jemand auf uns zu und meinte so, macht die auch gleich mit beim Schlagerstrudel. Und wir waren so, was ist so ein Schlagerstrudel? Also wir wissen es jetzt, es ist wie ein Moshpit, nur auf Schlagermusik und im Kreis.
0: Ja, also es war echt crazy. Also die Fans sind richtig abgegangen und wir haben tatsächlich die Chance, die dieses Jahr wiederzusehen, nämlich auf dem Southside Festival. Denn wir dürfen für euch von Horaz aus dorthin. Und ja, das ist einfach richtig cool. Und ja, morgen geht's auch schon los in Neuhausen ob Eck, denn das Southside startet wieder und wir sind eben für euch gleich mittendrin. Wir werden uns da auf dem Gelände umhören, die Festivalstimmung einfangen und natürlich schauen, welche Acts die Menge am meisten begeistern. Ist es wieder Roy Bianco? Wir werden es sehen. Denn wir sind am Freitag für euch vertreten und da stehen unter anderem auf den Bühnen auch Billy Talent, Halsey, Empire of the Sun, Clouseau, Provinz und Leonie. Also richtig krasses Line-up, oder?
1: Auf jeden Fall.
0: Auf welchen Act freust du denn dich so am meisten, Natalie?
1: Ich muss sagen, auf Ritalin, weil den mag ich echt ganz doll. Und auf BHZ, weil mein Freund ist ein sehr großer BHZ-Fan. Und ich muss sagen, Clouseau kannte ich früher nicht so, aber wir haben den ja auch mal auf einem Festival gesehen und da fand ich den eigentlich ganz cool. Und natürlich auf Halsey, weiß nicht, ob man sie so ausspricht, aber sie ist auch so international, wie wir vorher schon besprochen haben. Genau.
0: Ja, voll. Also ich kann dir da nur zustimmen. Also ich habe keinen von denen, okay, Clouseau, ja, haben wir live gesehen, aber die anderen habe ich auch noch nicht live gesehen. Also ich bin echt richtig gespannt und ich finde es auch richtig cool, wenn man so international Act sieht, also Halsey, Billy Talent, einfach mal, ja, wo man jetzt vielleicht nicht so auf Konzerte kommt und einfach eine ganz bunte Mischung sehen kann. Wie ist es denn bei dir, wenn du auf dem Festival bist? Bist du eher in der ersten Reihe und voll dabei oder stehst du eher weiter hinten und chillst so ein bisschen mit der Musik?
1: Ich muss sagen, es kommt immer aufs Wetter drauf an und auf die Stimmung allgemein. Aber ich würde sagen, ich bin so eine erste Reihe Person. Außer abends, da bin ich dann eher schon ein bisschen hinten, aber ja.
0: Ja, ich check. Also ich bin auch, also wenn ich wirklich ein richtig krasser Fan bin, dann auch definitiv vorne. Aber ja, auch gerne mal, wenn man ein bisschen runterkommen muss, mal so hinten am Chillen und mitdancen. Aber wie ist es bei dir? Chillst du dann eher bei den großen Headlinern oder dürfen es auch die kleinen Geheimtipps am Nachmittag sein?
1: Ich finde beides super toll. Also mein Lieblings-Act zum Beispiel im Allgemeinen, der ist jetzt leider nicht auf dem Southside, ist auch ein ganz kleiner Act und ich finde das eigentlich immer ganz toll, weil wenn man die so begleitet, wenn sie groß werden. Genau.
0: Finde ich ganz toll. Ja, voll. Also ich muss ein bisschen gestehen, ich bin so großer Headliner, also wenn ich die auch kenne und auch Lieder mitsingen kann. Aber wenn die auch kleiner sind und ich auch schon viele Lieder kenne, definitiv auch dort. Aber für mich ist es auch wichtig, dass ich so die Lieder kenne und mitsingen kann.
1: Ja, das ist ja ein ganz anderer Vibe, wenn du was mitsingen kannst. Das ist ja richtig schön.
0: Ja, aber natürlich, man kann auch immer neue Künstler entdecken. Also das ist richtig cool eben an einem Festival. Und ja, was gehört dann für dich unbedingt zu einem gelungenen Festivalwochenende dazu?
1: Auf jeden Fall sehr coole Leute. Ich gehe ja mit dir hin. Das ist ja schon mal ein sehr guter Punkt. Aber auch auf jeden Fall gutes Wetter, aber nicht zu krass viel Sonne, viel Trinken natürlich. Und einfach, dass man nach Hause geht und sagt so, hey, ich habe alles gesehen, was ich sehen wollte. Ich gehe zufrieden nach Hause. Das ist eigentlich ein schönes Gefühl.
0: Ja, und man darf auch immer nicht vergessen, genügend zu trinken. Aber ja, ich kann mich da voll anschließen. Und genau, das nächste Mal bringen wir euch dann auch unsere Geschichten vom Festival mit. Also, wer war der beste Auftritt? Wer hat uns überrascht? Und wie war allgemein die Stimmung vor Ort? Und wenn euch das jetzt überzeugt hat, gibt es auch für Kurzentschlossene auch noch Tickets. Entweder für das Wochenende ab 279 Euro oder auch Tagestickets ab 139 Euro. Also, wenn ihr Lust auf Mayan, BHZ, Kraftklub, 21 Pilots und habt, dann holt euch gerne ein Ticket. Und ganz zum Schluss haben wir auch eine kleine Quizfrage. Nämlich, seit wann gibt es denn das Southside Festival? A. Seit 1995, B. Seit 1999 oder C. Seit 2004? Bisschen eine harte Nuss für euch da draußen zum Nachdenken. Ihr habt aber auch noch ein bisschen Zeit, denn jetzt kommt schon der nächste Song, gleich passend und als Einstimmung für Southside, nämlich von BHZ mit Hood Nights. Viel Spaß!

0: So, das war Hood Nights von BHZ und ich habe euch ja gerade eben eine kleine Quizfrage gestellt, nämlich seit wann gibt es das Southside Festival? Entweder seit 95, 99 oder 2004. Natalie, was war denn so dein Guess?
1: Also ich hätte gedacht, 1995 war das, oder was war das nochmal?
0: Ja, genau, 95 habe ich gesagt. Ja, knapp daneben, denn richtig war Antwort B. Seit 99 findet das Festival statt. Also schon richtig alt sozusagen, oder es gibt schon richtig lang. Und ja, ich freue mich einfach, dass wir jetzt halt auch mal dabei sein können.
1: Ich freue mich auch. Leider können wir nicht campen, weil wir nicht so viel Zeit haben, aber ich freue mich auf jeden Fall.
0: Ja, einfach so ein bisschen die Festivalstimmung einfangen. Und ja, genau, wir freuen uns. Ja, und wir berichten euch ja, wie gesagt, auf jeden Fall. Und jetzt kommen wir auch schon zu unserem nächsten Song, nämlich 1, 2, 3 Atzen von Forscher und Ekimel.

0: Das waren die Black Eyed Peas mit Where is the Love? Und damit heiße ich euch herzlich willkommen bei Horaz 88.6. Und ich frage mich manchmal, warum nicht alle Menschen so viel Liebe haben. Ich habe dir, Miri, nämlich einen random Fakt mitgebracht. Und wir beide mögen ja True Crime. Mm. Und der Fakt geht so ein bisschen um True Crime. Und wusstest du, dass Freitagmorgens angeblich einer der beliebtesten Zeitpunkte für Banküberfälle war?
1: Nee, wieso das denn?
0: Das ist irgendwie komplett random. Der Gedanke dahinter war, dass kurz vor dem Wochenende immer die Banken halt ihre Kassen voll gemacht haben oder halt sehr viel Bargeld vor Ort haben. Und und freitagsmorgens sind die Kassen einfach noch voll, bevor im Laufe des Tages die Leute ihr Bargeld abheben.
1: Check.
0: Ja, bisschen sehr random. Und manche Täter dachten sich dann halt so, okay, zum Wochenendstart gibt es weniger Aufmerksamkeit und sie können dadurch mehr Zeit gewinnen. Spoiler, die Rechnung ist nicht so wirklich aufgegangen. Und wie die meisten von uns wissen, sind Banküberfälle die Straftaten mit der höchsten oder einer der höchsten Aufklärungsquoten. Und das ist so random, weil manche Leute denken sich freitags, nachmittags, so ist ein 2 Tage Kaffee noch okay oder haben Wochenendpläne. Und dann gibt es Leute, die ganz andere Sachen auf ihren To-Do-Listen haben, wie Banküberfälle. Ja. Also wirklich komplett random. Aber ja, sehr, sehr witzig. Genau. Und mit dem Random Fact schicke ich euch jetzt zum nächsten Song von Ritalin, der Outfit Check heißt. Wer weiß, vielleicht haben ja Bankräuber auch Bock auf ihren Outfit Check.
1: Die mussten auf jeden Fall ihr Outfit checken, dass die immer ihre Sturmmaske auf hatten, ne?
0: Fair.
1: Dann viel Spaß. 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

0: Das war Porches mit Braid und damit heiße ich euch herzlich willkommen zurück bei Horiz 88.6. Leider muss ich euch mitteilen, dass unsere Show jetzt zu Ende ist. Und für alle, die jetzt erst eingeschaltet haben, ihr habt so viel verpasst und wir sind Mina on Air.
1: Genau, denn wir sind Miriam.
0: Und Nathalie.
1: Genau, und wir haben euch jetzt durch die letzte Stunde begleitet. Und ja, wie Nathalie schon gesagt hat, wir hatten einen ganz heißen Tipp für euch, nämlich das Southside Festival. Falls ihr interessiert seid, informiert euch online. Genau, für Southside. Wir sind auf jeden Fall für euch da. Falls ihr dieses Wochenende nicht könnt, wir berichten das nächste Mal darüber. Also seid gespannt.
0: Ja, und wir hoffen, dass ihr sehr viel Spaß hattet bei der Show, während wir hatten sehr, sehr viel Spaß. Es macht immer mega viel Spaß, hier zu sitzen und einfach so eine kleine Show zu machen.
1: Genau, und wir verabschieden euch jetzt in den Abend mit Shirin David und Lächel doch mal.
0: Tschüss. Bye, bye.

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